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1: Ich bin Jerome Nussbaum. In Berlin wird die Zahl der Kita-Kinder bis 2030 deutlich sinken. Der Senat rechnet mit einem Minus von insgesamt 4%, vor allem in Friedrichshain-Kreuzberg. Dort wird von einem Rückgang um 11% ausgegangen. Rückläufig sind demnach aber auch die Zahlen für Mitte und Pankow. Einen leichten Zuwachs dürfte es dagegen in Spandau geben. Es hieß, dass dann berlinweit absehbar weniger Kita-Plätze benötigt werden. Brandenburgs Datenschutzbeauftragte Hartke verzeichnet immer weniger Beschwerden, weil Behörden den Bürgern Akteneinsicht verweigert haben sollen. Laut dem Tätigkeitsbericht gab es in den vergangenen 2 Jahren 171 solcher Fälle, 15 weniger als in den beiden Jahren zuvor. In 8 Fällen sprach Hartke eine förmliche Beanstandung aus, denn nach dem Informationsfreiheitsgesetz müssen Behörden Akteneinsicht gewähren, es sei denn, höhere Interessen sprechen dagegen. Sie sagte, gerade in Zeiten vieler Falschinformationen sei es wichtig, dass sich die Menschen bei staatlichen Behörden über Fakten informieren können. In der Innenstadt von Görlitz ist ein Wohnhaus eingestürzt, offenbar infolge einer Gasexplosion. Auch in der Nacht wurde in den Trümmern noch nach 3 Vermissten gesucht. 2 Menschen waren kurz nach Mitternacht aufgetaucht.
2: Die Vermissten sind laut Polizei nicht erreichbar. Es könnte sein, dass sie sich zum Zeitpunkt des Einsturzes in dem Haus aufgehalten haben. Der Bereich rund um das Gründerzeithaus wurde weiträumig abgesperrt. Es wurde demnach ein Leck festgestellt, aus dem Gas austrat. Feuerwehr und Rettungskräfte rückten am frühen Abend mit einem Großaufgebot in der James-von-Moltke-Straße an. In dem Mehrfamilienhaus sollen sich Miet- und Ferienwohnungen befunden haben. Ulrike Klein, Redaktion.
1: Bundesinnenminister Dobrindt hat Berichte bestätigt, wonach die Bundesregierung den Zivilschutz deutlich ausbauen will. Eckpunkte dazu sollen morgen vom Kabinett beschlossen werden. Demnach sollen in den kommenden Jahren 10 Milliarden Euro unter anderem ins technische Hilfswerk fließen. Geplant ist auch, die Bevölkerung im Ernstfall über Warn-Apps in nächstgelegene Schutzräume zu führen, etwa im Kriegsfall oder auch bei Anschlägen. Die deutsche Eishockey-Nationalmannschaft hat auch das 3. Gruppenspiel bei der WM in der Schweiz verloren. Gegen die Schweizer Gastgeber gab es eine deutliche 1:6 Niederlage. In der Vorrunde stehen noch 4 weitere Spiele an. Die nächsten Gegner sind morgen die Weltmeister und Olympiasieger aus den USA. Die aktuellen Temperaturen: Berlin am Alex und am Funkturm 10 Grad und 10 Grad messen wir auch in Potsdam im holländischen Viertel. Heute ist es überwiegend wolkig, gebietsweise kann es Schauer geben. Ab dem Mittag sind auch Gewitter möglich, dann bei Höchstwerten zwischen 18 und 21 Grad. Morgen wird es ganz ähnlich sein, wir erwarten wieder Regenschauer, am Abend auch Gewitter bei maximal 22 Grad.
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Stimme zum Wachwerden. Anita Baker, Giving You the Best That I Got aus dem Jahr 1988. Einen wunderschönen guten Morgen. Ich bin Chris Hedrich und gebe euch auch das Beste, das ich zu bieten habe. Die perfekte Musik, um entspannt in den Dienstagmorgen zu starten. Nur den Kaffee, Tee oder was auch immer ihr morgens trinkt, müsst ihr selber beisteuern. Ich kümmere mich um die Musik. Und da gibt's erstmal ein bisschen brasilianisches Flair. Hier sind Edu Lobo, Romero Lubambo und Mauro Sinise auf Ella.

0: Guten Morgen, hier ist Ella. Lasst uns doch mal eine kurze Zeitreise ins Jahr 1962 machen. In New York passierte in dieser Nacht, 19. Mai 1962, etwas, das bis heute zum kollektiven Gedächtnis der Popkultur gehört. Vor 15.000 Menschen im Madison Square Garden trat Marilyn Monroe im hautengen Glitzerkleid ans Mikrofon, um dem damaligen Präsidenten John F. Kennedy ein kleines Vorab-Geburtstagsständchen zu hauchen.
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0: Ich überlege gerade, wer für den aktuellen Präsidenten so singen würde. Ein Song, der mein Herz erwärmt, kommt jetzt. Hier ist ein Mann, den wir meistens an der Trompete kennen, der uns aber hier mit seinem Gesang verzaubert. Also mich zumindest. Hier ist Herb Alpert mit This Guy's in Love with You auf Ella. 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

scheint doch die Sonne aus dem Radio. Sunlight Square waren das mit I Believe in Miracles. Guten Morgen, um kurz vor 6:30 am Dienstagmorgen. Jerome Nussbaum bringt dich mit den aktuellsten Meldungen aus Berlin, Brandenburg, Deutschland und der Welt in wenigen Minuten auf den neuesten Stand. Und bis dahin gibt's bei Ella noch eine ordentliche Portion Spielfreude von vier absoluten Meistern ihres Fachs. Hier sind Thorsten Gutz, Roberto Di Gioia, Tim Lou Faith und Wolfgang Hafner mit How Sweet It Is. Guten Morgen.

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4: Ich bin Jerome Nussbaum. Die Bundesregierung macht ernst beim Zivilschutz. 10 Milliarden Euro sollen investiert werden, um die Bürger besser zu schützen. Die Ministerrunde von Kanzler Merz berät morgen über Eckpunkte. Innenminister Dobrindt hat Berichte dazu bestätigt, dass vor allem ins technische Hilfswerk investiert werden soll, darunter in Spezialfahrzeuge und mehr Personal. Vorgesehen ist demnach aber auch, dass die Bevölkerung über Warn-Apps in nächstgelegene Schutzräume geleitet werden soll. Allerdings gibt es kaum Bunker, die dafür in Frage kämen, etwa im Kriegsfall oder auch bei Anschlägen. Auch dieses Thema beschäftigt uns gerade. In der Innenstadt von Görlitz läuft seit dem Abend ein Großeinsatz an einem eingestürzten Mehrfamilienhaus. Dort soll es eine Gasexplosion gegeben haben. 3 Menschen wurden zuletzt noch vermisst. Sie konnten laut Polizei bisher nicht erreicht werden. In dem Haus gab es demnach auch Ferienwohnungen. Der Bereich wurde weiträumig abgesperrt.
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4: S-Bahn-Kunden in Berlin müssen infolge eines Kabeldiebstahls in Höhe Baumschulenweg auf mehreren Linien mit Einschränkungen rechnen, darunter auf der S47 und S85. Beide sind nur abschnittsweise im Einsatz. Die Polizei hat in Rhinow im Havelland erneut nach 2 Männern gesucht, die seit rund 2 Jahren vermisst werden. Der Fall war auch in der ZDF-Sendung Aktenzeichen XY ungelöst Thema. Bislang gibt es aber offenbar keine konkrete Spur. Das Berliner Landgericht hat einen Mann zu knapp 3 Jahren Gefängnis verurteilt, weil er eine Frau auf ihren Wunsch hin getötet hat. Die 35-Jährige litt unter Depressionen und wurde von dem Angeklagten in ihrer Wohnung in Treptow erwürgt. Der Brandenburger Maler Harald Metzkes ist tot. Er starb nach Angaben seiner Familie bereits am Donnerstag im Alter von 97 Jahren in Wegendorf im Kreis Märkisch-Oderland. Seit Mitte der 1950er Jahre hatte er der Berliner Schule angehört. Die aktuellen Temperaturen: Berlin am Alex und am Funkturm 10 Grad. Und 10 Grad messen wir auch in Potsdam im holländischen Viertel. Heute ist es überwiegend wolkig, gebietsweise kann es Schauer geben. Ab dem Mittag sind auch Gewitter möglich, dann bei Höchstwerten zwischen 18 und 21 Grad. Morgen wird es ganz ähnlich sein, wir erwarten wieder Regenschauer, am Abend auch Gewitter bei maximal 22 Grad.

Unverkennbar und unvergessen, das war Chet Baker mit seiner wunderbar melancholischen Stimme. I fall in love too easily. Guten Morgen, ich erzähle euch gleich, was euch heute Mittag hier bei uns erwartet. Mein Kollege Erik Sommer hat wieder einen spannenden Studiogast. Jetzt aber erstmal MT Jones auf Ella für den besten Jazz, Soul und Blues.

Die wunderbare Norah Jones mit Feeling the Same Way auf Ella. Und wir werfen jetzt mal einen Blick in den Berliner Trompetenhimmel. Da leuchtet nämlich gerade ein Name besonders hell, Liva Stradinja. Die 27-Jährige wird von Größen wie Till Brönner gefeiert. Und angefangen hat bei ihr alles mit 13 Jahren in einer Berliner Blechblas AG und mit einer Miles Davis CD. Sie kommt heute in unsere Ella Studios in Berlin und erzählt von 12 bis 13 Uhr, warum Miles Davis auch für die junge Jazz-Generation so wichtig ist und was wir von ihrem Debütalbum Unspoken erwarten dürfen, das dann Ende Juni erscheint. Also unbedingt das Radio weiterlaufen lassen, es lohnt sich auf jeden Fall. Kraftvoller Sound jetzt aus dem hohen Norden. Hier ist die schwedische Jazzstimme Ida Sand zusammen mit Stockholm Underground, I Believe to My Soul. Schönen guten Morgen.

Was für ein zeitloses Duett, Natalie und Nat King Cole mit Unforgettable. Jazzlegende Miles Davis hätte nächsten Dienstag 100. Geburtstag. Wir feiern ihn hier auf Ella schon in dieser Woche, unter anderem mit dem Album der Woche. Da hören wir gleich um 7:15 rein. Jetzt erstmal Fergus McCready, Climb Through Pinewood auf Ella. Kommt gut in den Dienstag.

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3: Ich bin Jerome Nussbaum. In Berlin wird die Zahl der Kita-Kinder bis 2030 deutlich sinken. Der Senat rechnet mit einem Minus von insgesamt 4%, vor allem in Friedrichshain-Kreuzberg. Dort wird von einem Rückgang um 11% ausgegangen. Rückläufig sind demnach aber auch die Zahlen für Mitte und Pankow. Einen leichten Zuwachs dürfte es dagegen in Spandau geben. Es hieß, dass dann berlinweit absehbar weniger Kita-Plätze benötigt werden. Brandenburgs Datenschutzbeauftragte Hartke verzeichnet immer weniger Beschwerden, weil Behörden den Bürgern Akteneinsicht verweigert haben sollen. Laut dem Tätigkeitsbericht gab es in den vergangenen 2 Jahren 171 solcher Fälle, 15 weniger als in den beiden Jahren zuvor. In 8 Fällen sprach Hartke eine förmliche Beanstandung aus, denn nach dem Informationsfreiheitsgesetz müssen Behörden Akteneinsicht gewähren, es sei denn, höhere Interessen sprechen dagegen. Sie sagte, gerade in Zeiten vieler Falschinformationen sei es wichtig, dass sich die Menschen bei staatlichen Behörden über Fakten informieren können. In der Innenstadt von Görlitz ist ein Wohnhaus eingestürzt, offenbar infolge einer Gasexplosion. Auch in der Nacht wurde in den Trümmern noch nach 3 Vermissten gesucht. 2 Menschen waren kurz nach Mitternacht aufgetaucht.
4: Die Vermissten sind laut Polizei nicht erreichbar. Es könnte sein, dass sie sich zum Zeitpunkt des Einsturzes in dem Haus aufgehalten haben. Der Bereich rund um das Gründerzeithaus wurde weiträumig abgesperrt. Es wurde demnach ein Leck festgestellt, aus dem Gas austrat. Feuerwehr und Rettungskräfte rückten am frühen Abend mit einem Großaufgebot in der James-von-Moltke-Straße an. In dem Mehrfamilienhaus sollen sich Miet- und Ferienwohnungen befunden haben. Ulrike Klein, Redaktion.
3: Bundesinnenminister Dobrindt hat Berichte bestätigt, wonach die Bundesregierung den Zivilschutz deutlich ausbauen will. Eckpunkte dazu sollen morgen vom Kabinett beschlossen werden. Demnach sollen in den kommenden Jahren 10 Milliarden Euro unter anderem ins technische Hilfswerk fließen. Geplant ist auch, die Bevölkerung im Ernstfall über Warn-Apps in nächstgelegene Schutzräume zu führen, etwa im Kriegsfall oder auch bei Anschlägen. Die deutsche Eishockey-Nationalmannschaft hat auch das 3. Gruppenspiel bei der WM in der Schweiz verloren. Gegen die Schweizer Gastgeber gab es eine deutliche 1:6 Niederlage. In der Vorrunde stehen noch 4 weitere Spiele an. Die nächsten Gegner sind morgen die Weltmeister und Olympiasieger aus den USA. Die aktuellen Temperaturen: Berlin am Alex und am Funkturm 10 Grad und 10 Grad messen wir auch in Potsdam im holländischen Viertel. Heute ist es überwiegend wolkig, gebietsweise kann es Schauer geben. Ab dem Mittag sind auch Gewitter möglich, dann bei Höchstwerten zwischen 18 und 21 Grad. Morgen wird es ganz ähnlich sein, wir erwarten wieder Regenschauer, am Abend auch Gewitter bei maximal 22 Grad.
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Ihr wird ganz sanft geweckt von Sade, Nothing Can Come Between Us. Übrigens, erst letzten Monat wurde die offizielle Aufnahme von Sade in die Rock'n'Roll Hall of Fame bekannt gegeben. Wird ja mal Zeit. Guten Morgen am Dienstag, hier ist Chris Hedrich zusammen mit Joshua Redman und einer ordentlichen Portion Groove bei Ella für den besten Jazz, Soul und Blues.

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1: Wir feiern diese Woche hier auf Ella schon mal ein bisschen vor, den 100. Geburtstag von Miles Davis. Er hat die Musikwelt nicht nur verändert, sondern sie immer wieder komplett neu erfunden. Zum 100. Geburtstag, der nächsten Dienstag wäre, blicken wir zurück an den Anfang seiner musikalischen Revolution. Unser Album der Woche heißt Birth of the Cool. In den Sessions zwischen 1949 und 1950 entstand hier etwas völlig Neues. Es war die Geburtsstunde des Cool Jazz. Dass dieses Werk bis heute als Fundament für unzählige Musiker gilt, bestätigt uns auch einer, der Miles Davis fast wie einen Nordstern für sein eigenes Schaffen sieht. Der Berliner Ausnahmetrompeter und Komponist Sebastian Studnitzky.
2: Ich meine, das ist für mich natürlich neben Bach die Bibel irgendwie. Eigentlich geht es ja eher darum, irgendwie halt nicht stehen zu bleiben, halt immer zu forschen irgendwie und radikal halt irgendwie halt weiter zu gehen und halt der Musik zu folgen und der Idee und den Inspirationen zu folgen.
1: Es ist faszinierend zu hören, wie ein Album, das vor über 75 Jahren entstanden ist, heute noch so eine enorme Strahlkraft auf die aktuelle Jazzszene hat. Wir hören jetzt mal rein in diesen Moment, in dem die Zukunft des Jazz entstand. Hier ist unser Album der Woche, Birth of the Cool von Miles Davis und daraus der Track Jeru.

Boogie Down, ein kleiner Energieschub am Dienstagmorgen von Al Jarreau. Kurz vor 7:30, jetzt Musik für Ornithologen. Der Rhythmus des Songs soll nämlich an das Klopfen eines Spechts erinnern. Hier ist das Tingwall-Trio aus Hamburg mit Woodpecker auf Ella für den besten Jazz, Soul und Blues.

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4: Ich bin Jerome Nussbaum. Die Bundesregierung macht ernst beim Zivilschutz. 10 Milliarden Euro sollen investiert werden, um die Bürger besser zu schützen. Die Ministerrunde von Kanzler Merz berät morgen über Eckpunkte. Innenminister Dobrindt hat Berichte dazu bestätigt, dass vor allem ins technische Hilfswerk investiert werden soll, darunter in Spezialfahrzeuge und mehr Personal. Vorgesehen ist demnach aber auch, dass die Bevölkerung über Warn-Apps in nächstgelegene Schutzräume geleitet werden soll. Allerdings gibt es kaum Bunker, die dafür in Frage kämen, etwa im Kriegsfall oder auch bei Anschlägen. Auch dieses Thema beschäftigt uns gerade. In der Innenstadt von Görlitz läuft seit dem Abend ein Großeinsatz an einem eingestürzten Mehrfamilienhaus. Dort soll es eine Gasexplosion gegeben haben. 3 Menschen wurden zuletzt noch vermisst. Sie konnten laut Polizei bisher nicht erreicht werden. In dem Haus gab es demnach auch Ferienwohnungen. Der Bereich wurde weiträumig abgesperrt.
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4: Ein Kabeldiebstahl sorgt im Berliner S-Bahn-Verkehr für Einschränkungen, wahrscheinlich noch mindestens bis morgen früh. Betroffen sind die Linien S46, 47, 8, 85 und S9. Nach einem Angriff auf einen Transporterfahrer im Oktober in Wandlitz sucht die Polizei mit einem Foto nach dem Tatverdächtigen. Er soll den Fahrer massiv attackiert und verletzt haben. Die Reparaturarbeiten am Hauptgebäude der Technischen Uni in Berlin kommen laut Wissenschaftssenatorin Ciborra voran. Sie konnte im Abgeordnetenhaus aber noch nicht sagen, wann das Haus wieder genutzt werden kann. Es hieß, man müsse sicherstellen, dass alle Brandschutzauflagen eingehalten werden. Der Rüstungskonzern KNDS lässt noch offen, ob er mit Mercedes-Benz zu einer möglichen Übernahme des Werks in Ludwigsfelde verhandelt. Ein Sprecher sagte einer Nachrichtenagentur dazu nur, man suche für den geplanten Hochlauf im Rüstungsbereich nach geeigneten Partnerunternehmen. Die aktuellen Temperaturen: Berlin am Alex und am Funkturm 10 Grad und 10 Grad messen wir auch in Potsdam im holländischen Viertel. Heute ist es überwiegend wolkig, gebietsweise kann es Schauer geben. Ab dem Mittag sind auch Gewitter möglich, dann bei Höchstwerten zwischen 18 und 21 Grad. Morgen wird es ganz ähnlich sein, wir erwarten wieder Regenschauer, am Abend auch Gewitter bei maximal 22 Grad.

Die Queen of the Blues, Dinah Washington war das mit Mad About the Boy. Guten Morgen, schön, dass du den Dienstagmorgen mit uns verbringst. Wenn du für heute Abend noch nichts vorhast, dann bleib bei uns. Ich habe gleich ein paar Tipps für dich, wo du in Berlin richtig gute Live-Musik erleben kannst. Jetzt aber erstmal ganz frische Musik aus Berlin. Letzte Woche kam ihr neues Album raus, The Next Step heißt es. Ganz große Empfehlung von uns. Hier sind B3 mit White Nights auf Ella. 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

Incognito und David Morales waren das mit ihrer 2004er Version von Always There. Erstklassigen Modern Jazz gibt's heute Abend in der Dirksenstraße 40 in Mitte. Im B-Flat steht nämlich das Andreas Günther Quartett auf der Bühne. Die Geschichte hinter der Band ist so international wie ihr Sound. Pianist Andreas Günther und der brasilianische Drummer Leonardo Sussi haben sich in Shanghai kennengelernt und touren seitdem um die ganze Welt. Heute bringen sie gemeinsam mit dem Berliner Trompeter Alexander Gibson und Gerald Wilms am Bass ihren ganz eigenen, charakterstarken Jazz ins B-Flat, inklusive Stücken von ihrem brandneuen Album. Einlass ist um 20 Uhr und los geht's dann um 21 Uhr. 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

Ein Meilenstein des Soul Jazz war das Herbie Hancock mit Watermelon Man. Wir nähern uns mit großen Schritten den 8-Uhr-Nachrichten. Jerome Nussbaum versorgt uns dann gleich mit

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1: Ich bin Jerome Nussbaum. Im Berliner Südosten gibt es auf mehreren S-Bahn-Linien Einschränkungen nach einem Kabeldiebstahl. Betroffen sind die S46, 47, 8, 85 und die S9. Die Reparaturarbeiten in Höhe Baumschulenweg werden voraussichtlich noch bis morgen dauern, heißt es. Solange kann es zu Verspätungen und Ausfällen kommen. Laut Bundespolizei wurde der Kabeldiebstahl schon vorgestern bemerkt. Von den Tätern fehlt aber jede Spur. Brandenburgs Landesregierung legt ihre über 2 Jahre pausierten Sitzungen in unterschiedlichen Landesteilen neu auf. Ministerpräsident Woidke ist heute mit seiner Ministerrunde zu Gast im Havelland. Bei der Kabinettssitzung auf Schloss Ribbeck in Nauen soll es unter anderem um die andauernde Generalsanierung der Bahnstrecke Berlin-Hamburg gehen. Auch die Digitalisierung der Verwaltung ist Thema, ebenso der Abbau von Bürokratie. Für den Abend ist in Rathenow dann ein Bürgerdialog geplant. Heute startet das bundesweite Förderprogramm für den Kauf von Elektroautos. Rückwirkend zum 1. Januar gibt es einen Zuschuss für reine E-Autos und Plug-in-Hybride. Es gilt, wer weniger verdient oder Kinder hat, soll stärker profitieren. Die Förderung beträgt dann zwischen 1.500 und 6.000 Euro. Gefördert wird nicht nur der Kauf, sondern auch das Leasing von Neuwagen. Insgesamt stehen für das Programm 3 Milliarden Euro zur Verfügung, also etwa für 800.000 neue E-Fahrzeuge. Nach einem Hauseinsturz in der Innenstadt von Görlitz werden 3 Menschen vermisst. Sie werden unter den Trümmern vermutet.
2: Eine Gasexplosion könnte das Gründerzeithaus in der Nähe des Bahnhofs am Abend zum Einsturz gebracht haben. Es wurde ein Gasleck unter den Trümmern entdeckt. 2 zunächst vermisste Menschen konnten kurz nach Mitternacht gefunden werden. Ihnen geht es laut Polizei gut. Die anderen 3 Vermissten sind nicht zu erreichen. Neben Mietwohnungen befanden sich in dem Haus auch Ferienunterkünfte. Ulrike Klein, Redaktion.
1: Offenbar sollte es schon heute zu dem nächsten großen Angriff der USA auf den Iran kommen, doch der Militärschlag konnte abgewendet werden. Laut US-Präsident Trump haben die Verbündeten aus Katar, den Vereinigten Arabischen Emiraten und Saudi-Arabien ihn gebeten, abzuwarten, damit ernsthafte Verhandlungen stattfinden können. Das US-Militär ist laut Trump aber angewiesen, in voller Kampfbereitschaft zu bleiben. Er drohte dem Iran erneut mit Angriffen, sollte kein aus seiner Sicht akzeptables Abkommen erzielt werden können. Die aktuellen Temperaturen: Berlin am Alex und am Funkturm 12 Grad und 12 Grad messen wir auch in Potsdam am Stadtschloss. Heute ist es überwiegend wolkig, gebietsweise kann es Schauer geben. Ab dem Mittag sind auch Gewitter möglich, dann bei Höchstwerten zwischen 18 und 21 Grad. Morgen wird es ganz ähnlich sein, wir erwarten wieder Regenschauer, am Abend auch Gewitter bei maximal 22 Grad.
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Ich stehe auf diesen Song. Steely Dan war das mit ihrem Klassiker Do It Again. Ich könnte euch ja jetzt erzählen, woher der Name Steely Dan kommt, müsste aber dann Worte in den Mund nehmen, die man im Radio eher nicht sagen sollte. Nur so viel, der Name stammt aus dem Roman Naked Lunch und in diesem Roman gibt es ein Ü18 Erwachsenen-Spielzeug. Ihr wisst, was ich meine. Und das hieß Steely Dan. So, genug davon. Ich bin Chris Hedrich. Freue mich, dass ihr auch hier seid. Jetzt Ella Fitzgerald. Get ready auf Ella für den besten Jazz. So.

ganz frischer Sound aus diesem Jahr. Das war Igo Ella May mit What You Waiting For. Heute Mittag ab 12 Uhr haben wir Besuch in den Ella Studios. Die Berliner Jazz-Trompeterin Liva Stadzdinja ist zu Gast. Sie gilt gerade als die Entdeckung am deutschen Trompetenhimmel. Kein Wunder, wenn man bei Größen wie Till Brönner oder Sebastian Studnitzky studiert hat. Wir sprechen mit ihr über ihr großes Vorbild Miles Davis und über ihr Debütalbum Unspoken, das im Juni erscheint. Also einschalten lohnt sich heute Mittag. Der nächste auf unserer Playlist kommt auch zu uns nach Berlin. Am 14. Dezember gibt er ein Konzert in der Philharmonie. Hier ist Gregory Porter mit In Fashion auf Ella. Für den besten Jazz, Soul

Guten Morgen, kurz vor 8:30, hier ist Ella und mein Kollege Jerome Nussbaum scharrt schon mit den Hufen. Er wäre bereit, uns die neuesten Nachrichten zu präsentieren. Aber ich möchte vorher noch Elvis Costello hören. Der Mann mit der melancholischsten, traurigsten Stimme der Welt. Aber so schön. Hier ist er mit dem legendären Burt Bacharach. God Give Me Strength bei Ella. Guten Morgen.

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4: Ich bin Jerome Nussbaum. Zum nächsten großen Angriff der USA auf den Iran sollte es offenbar schon heute kommen. Gestern hatte US-Präsident Trump noch davor gewarnt. Allerdings konnte der Militärschlag nun doch abgewendet werden. Verantwortlich dafür sollen die Golfstaaten gewesen sein. Laut Trump haben die Verbündeten aus Katar, den Vereinigten Arabischen Emiraten und Saudi-Arabien ihn gebeten, abzuwarten, damit ernsthafte Verhandlungen stattfinden könnten. Das US-Militär ist laut Trump aber angewiesen, in voller Kampfbereitschaft zu bleiben. Er drohte dem Iran erneut mit Angriffen, sollte kein aus seiner Sicht akzeptables Abkommen erzielt werden können. Aus Teheran hieß es gestern, man habe eine Antwort auf die jüngsten US-Vorschläge für ein Abkommen übermittelt. Auch dieses Thema ist heute wichtig. Das bundesweite Förderprogramm für den Kauf von Elektroautos startet. Rückwirkend zum 1. Januar gibt es einen Zuschuss für reine E-Autos und Plug-in-Hybride. Es gilt, wer weniger verdient oder Kinder hat, soll stärker profitieren. Die Förderung beträgt zwischen 1.500 und 6.000 Euro. Gefördert wird nicht nur der Kauf, sondern auch das Leasing von Neuwagen. Insgesamt stehen für das Programm 3 Milliarden Euro zur Verfügung, also etwa für 800.000 neue E-Fahrzeuge.
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4: S-Bahn-Kunden in Berlin müssen infolge eines Kabeldiebstahls in Höhe Baumschulenweg auf mehreren Linien mit Einschränkungen rechnen, darunter auf der S47 und S85. Beide sind nur abschnittsweise im Einsatz. Die Polizei hat in Rhinow im Havelland erneut nach zwei Männern gesucht, die seit rund 2 Jahren vermisst werden. Der Fall war auch in der ZDF-Sendung Aktenzeichen XY ungelöst Thema. Bislang gibt es aber offenbar keine konkrete Spur. Das Berliner Landgericht hat einen Mann zu knapp 3 Jahren Gefängnis verurteilt, weil er eine Frau auf ihren Wunsch hin getötet hat. Die 35-Jährige litt unter Depressionen und wurde von dem Angeklagten in ihrer Wohnung in Treptow erwürgt. Der Brandenburger Maler Harald Metzkes ist tot. Er starb nach Angaben seiner Familie bereits am Donnerstag im Alter von 97 Jahren in Wegendorf im Kreis Märkisch-Oderland. Seit Mitte der 1950er Jahre hatte er der Berliner Schule angehört. Die aktuellen Temperaturen: Berlin am Alex und am Funkturm 12 Grad und 12 Grad messen wir auch in Potsdam am Stadtschloss. Heute ist es überwiegend wolkig, gebietsweise kann es Schauer geben. Ab dem Mittag sind auch Gewitter möglich, dann bei Höchstwerten zwischen 18 und 21 Grad. Morgen wird es ganz ähnlich sein, wir erwarten wieder Regenschauer, am Abend auch Gewitter bei maximal 22 Grad.

Bossa Nova pur war das. Astrid Gilberto und Walter Wanderley mit Here's That Rainy Day. Gleich die Nachrichten mit Jerome Nussbaum und in einer Viertelstunde machen wir auch eine kleine Zeitreise ins Jahr 1962. Schön, dass du mit uns in den Dienstag startest. 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

0: war geballte Blues-Rock-Power. John Lee Hooker und Carlos Santana mit The Healer. Hi, hier ist Ella. Heute, vor 64 Jahren, in der Nacht auf den 20. Mai 1962, passierte im New Yorker Madison Square Garden etwas, das bis heute zur Popkultur gehört. Vor 15.000 Menschen trat Marilyn Monroe im hautengen Glitzerkleid ans Mikrofon, um dem damaligen Präsidenten John F. Kennedy ein Geburtstagsständchen zu hauchen.
1: Mr. President, Marilyn Monroe.
2: Happy birthday to you. Happy birthday to you. Happy birthday, Mr. President. Happy birthday.
0: So, und auf unserer Playlist jetzt Ezra Collective zusammen mit Jasmine Lacey, passend zum Berliner Frühlingserwachen. God gave me feet for dancing auf Ella.

Stan Getz und Charlie Bird waren das mit Samba Triste. Kurz vor neun, in wenigen Minuten übernimmt Jerome Nussbaum mit den News hier auf Ella und wir verabschieden uns musikalisch aus dieser Stunde mit Chaos in the CBD und Josh Milan, I Wanna Tell Somebody. 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
4: Ich bin Jerome Nussbaum. Im Berliner Südosten gibt es auf mehreren S-Bahn-Linien Einschränkungen nach einem Kabeldiebstahl. Betroffen sind die S46, 47, 8, 85 und die S9. Die Reparaturarbeiten in Höhe Baumschulenweg werden voraussichtlich noch bis morgen dauern, heißt es. Solange kann es zu Verspätungen und Ausfällen kommen. Laut Bundespolizei wurde der Kabeldiebstahl schon vorgestern bemerkt. Von den Tätern fehlt aber jede Spur. Brandenburgs Landesregierung legt ihre über 2 Jahre pausierten Sitzungen in unterschiedlichen Landesteilen neu auf. Ministerpräsident Woidke ist heute mit seiner Ministerrunde zu Gast im Havelland. Bei der Kabinettssitzung auf Schloss Ribbeck in Nauen soll es unter anderem um die andauernde Generalsanierung der Bahnstrecke Berlin-Hamburg gehen. Auch die Digitalisierung der Verwaltung ist Thema, ebenso der Abbau von Bürokratie. Für den Abend ist in Rathenow dann ein Bürgerdialog geplant. Heute startet das bundesweite Förderprogramm für den Kauf von Elektroautos. Rückwirkend zum 1. Januar gibt es einen Zuschuss für reine E-Autos und Plug-in-Hybride. Es gilt, wer weniger verdient oder Kinder hat, soll stärker profitieren. Die Förderung beträgt dann zwischen 1.500 und 6.000 Euro. Gefördert wird nicht nur der Kauf, sondern auch das Leasing von Neuwagen. Insgesamt stehen für das Programm 3 Milliarden Euro zur Verfügung, also etwa für 800.000 neue E-Fahrzeuge. Nach einem Hauseinsturz in der Innenstadt von Görlitz werden 3 Menschen vermisst. Sie werden unter den Trümmern vermutet.
5: Eine Gasexplosion könnte das Gründerzeithaus in der Nähe des Bahnhofs am Abend zum Einsturz gebracht haben. Es wurde ein Gasleck unter den Trümmern entdeckt. 2 zunächst vermisste Menschen konnten kurz nach Mitternacht gefunden werden. Ihnen geht es laut Polizei gut. Die anderen 3 Vermissten sind nicht zu erreichen. Neben Mietwohnungen befanden sich in dem Haus auch Ferienunterkünfte. Ulrike Klein, Redaktion.
4: Offenbar sollte es schon heute zu dem nächsten großen Angriff der USA auf den Iran kommen, doch der Militärschlag konnte abgewendet werden. Laut US-Präsident Trump haben die Verbündeten aus Katar, den Vereinigten Arabischen Emiraten und Saudi-Arabien ihn gebeten, abzuwarten, damit ernsthafte Verhandlungen stattfinden können. Das US-Militär ist laut Trump aber angewiesen, in voller Kampfbereitschaft zu bleiben. Er drohte dem Iran erneut mit Angriffen, sollte kein aus seiner Sicht akzeptables Abkommen erzielt werden können. Die aktuellen Temperaturen: Berlin am Alex und am Funkturm 12 Grad und 12 Grad messen wir auch in Potsdam am Stadtschloss. Heute ist es überwiegend wolkig, gebietsweise kann es Schauer geben. Ab dem Mittag sind auch Gewitter möglich, dann bei Höchstwerten zwischen 18 und 21 Grad. Morgen wird es ganz ähnlich sein, wir erwarten wieder Regenschauer, am Abend auch Gewitter bei maximal 22 Grad.
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Das war Acid Jazz aus den 90ern. Jamiroquai mit ihrer Debütsingle When You Gonna Learn. Wir starten in die letzte Stunde Ella am Morgen mit mir, Chris Hedrich, und der Frage, wer kennt noch den Song? Wir alle, ne? Grace Jones war das. Und sie wird heute 78 Jahre alt, hat immer noch genauso viel Power wie früher, geht regelmäßig auf Tour und arbeitet wohl auch an einem neuen Album. Vom futuristischen Pop-Art-Stil einer Grace Jones kommen wir jetzt zu ganz klassischem Jazz-Sound. Hier ist der Altsaxophonist Art Pepper mit dem wunderbaren You Go To My Head auf Ella für den besten Jazz, Soul und Blues.

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Das war die Queen of Soul, Aretha Franklin mit Spanish Harlem. Kurz vor 9:30 gleich wieder Jerome Nussbaum mit den aktuellsten Meldungen aus Berlin, Brandenburg, Deutschland und der Welt. Bis dahin der Mann, den wir am Sonntagabend noch ausführlicher bei uns im Programm feiern werden, bei Ella live im Konzert. Hier ist George Benson mit The Lady in My Life auf Ella. Guten Morgen.

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4: Ich bin Jerome Nussbaum. Zum nächsten großen Angriff der USA auf den Iran sollte es offenbar schon heute kommen. Gestern hatte US-Präsident Trump noch davor gewarnt. Allerdings konnte der Militärschlag nun doch abgewendet werden. Verantwortlich dafür sollen die Golfstaaten gewesen sein. Laut Trump haben die Verbündeten aus Katar, den Vereinigten Arabischen Emiraten und Saudi-Arabien ihn gebeten, abzuwarten, damit ernsthafte Verhandlungen stattfinden könnten. Das US-Militär ist laut Trump aber angewiesen, in voller Kampfbereitschaft zu bleiben. Er drohte dem Iran erneut mit Angriffen, sollte kein aus seiner Sicht akzeptables Abkommen erzielt werden können. Aus Teheran hieß es gestern, man habe eine Antwort auf die jüngsten US-Vorschläge für ein Abkommen übermittelt. Auch dieses Thema ist heute wichtig. Das bundesweite Förderprogramm für den Kauf von Elektroautos startet. Rückwirkend zum 1. Januar gibt es einen Zuschuss für reine E-Autos und Plug-in-Hybride. Es gilt, wer weniger verdient oder Kinder hat, soll stärker profitieren. Die Förderung beträgt zwischen 1.500 und 6.000 Euro. Gefördert wird nicht nur der Kauf, sondern auch das Leasing von Neuwagen. Insgesamt stehen für das Programm 3 Milliarden Euro zur Verfügung, also etwa für 800.000 neue E-Fahrzeuge.
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4: Ein Kabeldiebstahl sorgt im Berliner S-Bahn-Verkehr für Einschränkungen, wahrscheinlich noch mindestens bis morgen früh. Betroffen sind die Linien S46, 47, 8, 85 und S9. Nach einem Angriff auf einen Transporterfahrer im Oktober in Wandlitz sucht die Polizei mit einem Foto nach dem Tatverdächtigen. Er soll den Fahrer massiv attackiert und verletzt haben. Die Reparaturarbeiten am Hauptgebäude der Technischen Uni in Berlin kommen laut Wissenschaftssenatorin Ciborra voran. Sie konnte im Abgeordnetenhaus aber noch nicht sagen, wann das Haus wieder genutzt werden kann. Es hieß, man müsse sicherstellen, dass alle Brandschutzauflagen eingehalten werden. Der Rüstungskonzern KNDS lässt noch offen, ob er mit Mercedes-Benz zu einer möglichen Übernahme des Werks in Ludwigsfelde verhandelt. Ein Sprecher sagte einer Nachrichtenagentur dazu nur, man suche für den geplanten Hochlauf im Rüstungsbereich nach geeigneten Partnerunternehmen. Die aktuellen Temperaturen: Berlin am Alex und am Funkturm 12 Grad und 12 Grad messen wir auch in Potsdam am Stadtschloss. Heute ist es überwiegend wolkig, gebietsweise kann es Schauer geben. Ab dem Mittag sind auch Gewitter möglich, dann bei Höchstwerten zwischen 18 und 21 Grad. Morgen wird es ganz ähnlich sein, wir erwarten wieder Regenschauer, am Abend auch Gewitter bei maximal 22 Grad.

Hi, hier ist Ella am Morgen und fast schon traditionsgemäß schauen wir gleich nochmal, wo du heute Abend in Berlin erstklassigen Jazz live erleben kannst. Unsere Ella-Event-Tipps warten. Jetzt hören wir aber erstmal ein Duo, das Soul und Jazz perfekt verbindet. Hier sind Mika Miller und der Trompeter Kian Harold. See you on the other side.

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Das war das Original von 1956, Little Willie John mit dem unsterblichen Fieber. Ich habe jetzt das perfekte Ziel für dich, wenn du heute Abend noch auf der Suche nach erstklassigem Modern Jazz bist. Im B-Flat steht heute das Andreas Günther Quartett auf der Bühne. Die Geschichte hinter der Band ist so international wie der Sound. Pianist Andreas Günther und der brasilianische Drummer Leonardo Susi haben sich in Shanghai kennengelernt, touren seitdem um die ganze Welt und heute bringen sie gemeinsam mit dem Berliner Trompeter Alexander Gibson und Gerald Wilms am Bass ihren ganz eigenen charakterstarken Jazz ins B-Flat, inklusive Stücken von ihrem brandneuen Album. Einlass ist um 20 Uhr und los geht's dann um 21 Uhr. Noch mehr Tipps findest du natürlich rund um die Uhr auf ellaradio.de und auch in unserer App. Und jetzt kommt mein absolutes Highlight des Morgens. Ihr wisst nicht, wie sehr ich Prince liebe, verehre, ach was, vergöttere. Hier ist aus dem Jahr 1979 Prince, I Wanna Be Your Lover auf Ella. Für den besten Jazz, Soul und Blues.

Kurz vor 10, das war Ella am Morgen. Ihr seid natürlich auch weiterhin in den besten Händen bei meinem Kollegen Erik Sommer. Ich bin Chris Hedrich, wir hören uns dann morgen früh ab 6 wieder. Ich freue mich schon drauf. Hab einen schönen Dienstag. Bye, bye.

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0: Ich bin Jerome Nussbaum. Im Berliner Südosten gibt es auf mehreren S-Bahn-Linien Einschränkungen nach einem Kabeldiebstahl. Betroffen sind die S46, 47, 8, 85 und die S9. Die Reparaturarbeiten in Höhe Baumschulenweg werden voraussichtlich noch bis morgen dauern, heißt es. Solange kann es zu Verspätungen und Ausfällen kommen. Laut Bundespolizei wurde der Kabeldiebstahl schon vorgestern bemerkt. Von den Tätern fehlt aber jede Spur. Brandenburgs Landesregierung legt ihre über zwei Jahre pausierten Sitzungen in unterschiedlichen Landesteilen neu auf. Ministerpräsident Woidke ist heute mit seiner Ministerrunde zu Gast im Havelland. Bei der Kabinettssitzung auf Schloss Ribbeck in Nauen soll es unter anderem um die andauernde Generalsanierung der Bahnstrecke Berlin-Hamburg gehen. Auch die Digitalisierung der Verwaltung ist Thema, ebenso der Abbau von Bürokratie. Für den Abend ist in Rathenow dann ein Bürgerdialog geplant. Heute startet das bundesweite Förderprogramm für den Kauf von Elektroautos. Rückwirkend zum 1. Januar gibt es einen Zuschuss für reine E-Autos und Plug-in-Hybride. Es gilt, wer weniger verdient oder Kinder hat, soll stärker profitieren. Die Förderung beträgt dann zwischen 1.500 und 6.000 Euro. Gefördert wird nicht nur der Kauf, sondern auch das Leasing von Neuwagen. Insgesamt stehen für das Programm 3 Milliarden Euro zur Verfügung, also etwa für 800.000 neue E-Fahrzeuge. Nach einem Hauseinsturz in der Innenstadt von Görlitz werden drei Menschen vermisst. Sie werden unter den Trümmern vermutet.
1: Eine Gasexplosion könnte das Gründerzeithaus in der Nähe des Bahnhofs am Abend zum Einsturz gebracht haben. Es wurde ein Gasleck unter den Trümmern entdeckt. Zwei zunächst vermisste Menschen konnten kurz nach Mitternacht gefunden werden. Ihnen geht es laut Polizei gut. Die anderen drei Vermissten sind nicht zu erreichen. Neben Mietwohnungen befanden sich in dem Haus auch Ferienunterkünfte. Ulrike Klein, Redaktion.
0: Offenbar sollte es schon heute zu dem nächsten großen Angriff der USA auf den Iran kommen, doch der Militärschlag konnte abgewendet werden. Laut US-Präsident Trump haben die Verbündeten aus Katar, den Vereinigten Arabischen Emiraten und Saudi-Arabien ihn gebeten, abzuwarten, damit ernsthafte Verhandlungen stattfinden können. Das US-Militär ist laut Trump aber angewiesen, in voller Kampfbereitschaft zu bleiben. Er drohte dem Iran erneut mit Angriffen, sollte kein aus seiner Sicht akzeptables Abkommen erzielt werden können. Die aktuellen Temperaturen: Berlin am Alex und am Funkturm 12 Grad und 12 Grad messen wir auch in Potsdam am Stadtschloss. Heute ist es überwiegend wolkig, gebietsweise kann es Schauer geben, ab dem Mittag sind auch Gewitter möglich, dann bei Höchstwerten zwischen 18 und 21 Grad. Morgen wird es ganz ähnlich sein, wir erwarten wieder Regenschauer, am Abend auch Gewitter bei maximal 22 Grad.
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Guck mal, hier, während Amy Winehouse gesungen hat auf Ella, die ersten 3,5 Minuten meiner Sendung gelaufen sind, habe ich schon wieder eine Geschäftsidee, die mich ja, reich machen ist vielleicht übertrieben, aber wenn es gut läuft, könnte ich mir ein Konzertticket leisten. Mehr dazu direkt nach 2 Nummern hier auf Ella. Fühl den besten Jazz, Soul und Blues. Ich bin Erik Sommer, freue mich auf den gemeinsamen Vormittag mit euch. Yeah.

kein Grund für den Konjunktiv, für die Conditional Clause bei Jamie Cullum. Nicht, I could have danced all night. Ihr könnt die ganze Nacht tanzen. Also tanzt die ganze Nacht. Ruhig auch den ganzen Tag hier bei Ella. Aber erst nachdem ich euch von meiner tollen Geschäftsidee erzählt habe. Ich habe es gerade eben schon ein bisschen angeteased. Das ist jedes Mal, wenn jetzt so dieses Wetter kommt, ne, wenn endlich der Frühling ausbricht, habe ich die Geschäftsidee, dass ich einen sogenannten Jacken-Kurierdienst anbiete. Sieht folgendermaßen aus. Morgens gehen wir ja alle, die meisten von uns, zur Arbeit, noch in Jacke. Ne? Und dann haben wir die an und wollen aber ja, wenn wir dann in der Nachmittagssonne nach Hause gehen, entspannt, elegant durch Berlin-Potsdam schlendern, ohne diese Jacke dann umständlich in der Hand oder noch schlimmer so um den Hosenbund gebunden zu haben, wie früher im Kindergarten. Und dann sagt unsere Großmutter Wörter wie Anorak oder sowas ähnliches. Daher jetzt meine großartige Geschäftsidee. Ich komme mittags vorbei, hole diese Jacken ab und fahre sie zu euch nach Hause. Dann könnt ihr mit ohne Anorak in der Abendsonne nach Hause gehen und am nächsten Morgen ist sie wieder da. Und bis mich diese Idee zum Millionär macht, bleiben wir noch 4 Stunden hier beisammen bei Ella. Freue mich auf den Vormittag und dann erzähle ich euch von meiner anderen großartigen Geschäftsidee, trinkbare Sonnenmilch.

Nora Jones sucht Piraten auf Ella. Gut, soll sie machen. Karl Marx hatte bekanntlich zwei verrückte Cousins, Gaucho und Chico Marx. Und ab jetzt stimmt auch wieder alles, was ich sage. Und in der Band von Chico Marx spielte einmal ein 15-jähriger Junge mit dem Namen Mel Tomé. Nachdem er 2 Jahre später mit Frank Sinatra in einem Film gespielt hat, war die Weltkarriere klar.

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wahnsinnig betrunken, als er das geschrieben hat. Michael Bublé, it's a beautiful day hier auf Ella. Viva. Und wir machen so weiter. Viva la felicita, Till Brönner.

Ja, immer doch, immer doch. Ach, kein Grund, hier so rumzuschreien. Hier auf Ella, fühl den besten Jazz, Soul und Blues. Ich bin Erik Sommer, hallo, und freue mich sehr auf Studiobesuch heute. Ab 12 bei mir die junge Berliner Trompeterin Liva Strasser.

Das ist Musik von ihrem upcoming, also bevorstehenden Debütalbum. Unspoken heißt es. Mit mir spricht sie aber hoffentlich schon noch ein wenig über dieses Album, was nächsten Monat herauskommt, über ihre Herangehensweise an das Trompetenspiel, die ich nämlich wirklich total faszinierend finde, weil sie ganz nah an Miles Davis ist, an dem wir ja ohnehin in dieser Woche erinnern, weil er nächsten Dienstag 100 Jahre alt geworden wäre und wir jetzt schon mal die Feierlichkeiten eingeläutet haben, der nämlich genauso wie Lieber Strastin ja auch versucht, aus möglichst wenig Tönen sehr viel Wirkung zu erzeugen. Wie Lieber das schafft, darüber möchte ich mit ihr sprechen, aber zum Beispiel auch über ihr Studium bei so kleinen Namen wie Sebastian Studnitzky und Till Brönner. Bei den beiden hat sie studiert in Dresden. Beide sind große Fans von ihr, also werden wir das, da bin ich mir ziemlich sicher, ab 12 auch sein. Von Lieber Strastinja gleich eine Stunde mein Gast hier bei Ella und wie gesagt, natürlich sprechen wir auch über den Großmeister, über das anstehende upcoming Geburtstagskind Miles Davis, Human Nature.

Auch diese Bläserakkorde wurden eingespielt und bezahlt, drum sollten wir sie uns gebührend zu Ohr führen. Hier ist Ella, fühlt den besten Jazz, Soul und Blues. Und ich habe so ein bisschen das Gefühl, auch unsere Musikredaktion ist jetzt im Frühling, im Sommer angekommen. Die Sun Goddess, Ramsey Lewis, für euch noch vor den Nachrichten gleich um 11 mit Kollege Jerome Nussbaum. Ich habe noch nicht gesehen, ob er in kurzer Hose und Hawaii da ist, aber mental bestimmt, bestimmt. Er schüttelt mit dem Kopf. Naja, gut. Aber die Nachrichten gleich aus Berlin, Brandenburg, Deutschland und der Welt.

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1: Ich bin Jerome Nussbaum. Die Berliner S-Bahn will ihre Züge sauberer machen. Ab dem kommenden Monat sollen die Reinigungskräfte verstärkt zum Einsatz kommen. Dabei werden sie von der DB-Sicherheit begleitet. Störer unter den Fahrgästen sollen demnach auch öfter der Bahnen verwiesen werden, genauso Obdachlose. In Eisenhüttenstadt ist das neue Probewohnen in vollem Gange. Seit einer Woche haben sich 5 Teilnehmer des Programms in der Stadt niedergelassen, sagte ein Stadtsprecher. Das Projekt geht über 4 Wochen. Dabei soll den Menschen Eisenhüttenstadt näher gebracht und herausgefunden werden, ob es der neue Lebensmittelpunkt werden könnte.

0: Die diesjährigen Probebewohner kommen aus Berlin, Rheinland-Pfalz und Nordrhein-Westfalen. Eine neue Analyse zeigt, dass tausende Tankstellen offenbar gegen die 12-Uhr-Spritpreisregelung verstoßen. Der Verbraucherdienst Mehr Tanken hat das auf Grundlage von Daten der Markttransparenzstelle für Kraftstoffe ermittelt.
1: Die Preise für Benzin und Diesel stiegen demnach bis zum Stichtag am 11. Mai insgesamt rund 17.000 Mal zu unerlaubten Zeiten an. Am höchsten war die Quote in Bayern mit knapp 26%, am niedrigsten in Berlin mit gut 8%. Die Tankstellenbetreiber weisen die Vorwürfe zurück. Es hieß, dass schon langsame Leitungen oder laufende Tankvorgänge dazu führen könnten, dass eine Preisänderung erst verzögert ans Kartellamt übermittelt wird, so der Bundesverband Freier Tankstellen. Ulrike Klein, Redaktion.
0: Die Europäische Raumfahrtagentur ESA startet eine Mission zur Erforschung von Sonnenwinden. Es soll festgestellt werden, wie sie sich auf das magnetische Schutzschild der Erde auswirken. Dafür hob am frühen Morgen der Satellit SMILE an Bord einer Vega-C-Rakete vom Weltraumbahnhof in Französisch-Guayana ab. Erstmals sollen damit auch Position, Form und Ausdehnung der Magnetosphäre als Ganzes dargestellt werden. Die Forscher erhoffen sich außerdem ein umfassendes Bild darüber, wie Sonnenwinde Polarlichter auslösen. Beteiligt an dem Projekt sind auch Deutschland, Österreich und die Schweiz. Bayern-Torwart Manuel Neuer wird nach Bildinformationen als Nummer 1 der deutschen Fußballnationalmannschaft zur WM reisen. Die Entscheidung habe Bundestrainer Nagelsmann dem bisherigen Stammtorwart Baumann telefonisch mitgeteilt. Baumann soll der Mannschaft aber als Ersatzkeeper zur Verfügung stehen. Er hatte die komplette WM-Qualifikation über im Tor der DFB 11 gestanden. Die aktuellen Temperaturen: Berlin am Alex und am Funkturm 14 Grad jetzt und Potsdam im holländischen Viertel ebenfalls 14 Grad. Es ist überwiegend freundlich heute, ein paar Wolken sind dabei, örtlich sind auch Schauer möglich, bei Höchstwerten zwischen 18 und 21 Grad. Morgen wird es dann mit maximal 22 Grad noch etwas wärmer, es kommen aber mehr Wolken dazu, auch Regenschauer und Lokalgewitter sind dann wieder mit dabei.
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Das war sein größter eigener Hit. Leon Ware mit What's Your Name hier auf Ella. Auf Platz 42 der Billboard-Charts war dieser Song 1979, als er rauskam. Wieso sage ich der eigene Song? Ja, weil Leon Ware eigentlich bekannt war als Songschreiber und Komponist für andere große Namen und für die war er richtig erfolgreich. Zum Beispiel die Nummer hier. I Wanna Be Where You Are, für und gesungen von einem da noch sehr jungen Michael Jackson. Dieser Song war schon auf Billboard Chartplatz Nummer 16 und der wahrscheinlich größte Erfolg von Leon Ware, den wir hier gerade mit What's Your Name gehört haben, war... für Marvin Gaye 1976 und dieser Song war dann tatsächlich auch auf Platz 1 der R&B Charts, sowieso ziemlich alles für und von Marvin Gaye, geschrieben von Leon Ware. Diesen Namen sollten wir uns merken, sodass wir dann eben nicht mehr, und nun schließt sich der Kreis, fragen, What's your name?

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glaubt man dem US-amerikanischen Musikkritiker Thom Urech? Und warum sollten wir das nicht tun? Hier auf Ella ist das der Höhepunkt des Sounds einer modernen Big Band. Quincy Jones mit Invitation aus dem Jahr 1962, also der sehr, sehr frühe Quincy Jones noch hier gehört. Hier ist natürlich der Höhepunkt all jenen modernen und klassischen Jazz, Soul und Blues Sounds. Jetzt werden wir ganz modern. Earth and Out, There's Nothing Above Music and Love.

Song haben wir einer Gruppe von Gefängnisinsassen zu verdanken. Das ist der Work-Song hier auf Ella in der Version von Nina Simone, im Original aber vom Trompeter Ned Adderley. Und er hat eben diesen Work-Song geschrieben, nachdem er auf der Straße vor seinem Haus eine Chain-Gang gesehen hat. Also eine Gang mit Ketten, und an diesen Ketten waren Eisenkugeln dran. Schwere Eisenkugeln, so eben wie Gefängnisinsassen die getragen haben. Zumindest, ich kenne das eigentlich nur aus Zeichentrickfilmen. Aber so war das eben früher, und diese Chain Gang hat da die Straße gepflastert, und Ned Adderley hat das gesehen und daraus die Musik für den Work Song komponiert. Der Text dazu kam dann von Oscar Brown Jr. Ja, Kunst entsteht manchmal an den verrücktesten Orten und durch Zufälle. Dieses Stück hier von Cassandra Wilson wurde beispielsweise in einer U-Bahn-Haltestelle in Massachusetts aufgenommen. Show me a love. In Massachusetts, da gibt's einfachere Dinge.

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Tito Puente macht Take 5 tanzbar. Und das, indem er aus dem Fünfvierteltakt einen Viervierteltakt macht. Mensch, wer hätte das denn ahnen können? Ich. Aber mich fragt ja keiner. Hier ist Ella, fühl den besten Jazz, Soul und Blues. Wie schön, dass wir uns haben. Ihr könnt mich wiederum natürlich gern was fragen. Zum Beispiel, wer jetzt kommt? Olivia Dean.

Da haben wir den Vogel noch sicher landen können. Gregory Porter, Blackbird auf Ella, für den besten Jazz, Soul und Blues. Ich freue mich sehr, gleich nach 12 in einer Viertelstunde bei mir zu Gast, Liva Strastinja.

Sharastinia ist eine junge Berliner Jazz-Trompeterin, gerade mal Ende 20, und schon wird sie von so Leuten wie Till Brönner oder Sebastian Studnicki als eine der großen neuen Namen am Jazz-Trompeten-Himmel beschrieben. Und wir holen gemeinsam die Sterne runter von eben selbigen. Gleich nach 12 sprechen wir über ihre Musik, über ihr anstehendes Debütalbum, wo wir gerade eben schon einen Ausschnitt draus gehört haben. Unspoken heißt es. Wir reden aber natürlich auch über Miles Davis. Der große Meister wäre ja genau in einer Woche, nächsten Dienstag, 100 Jahre alt geworden. Wir haben jetzt schon mal die Feierlichkeiten eingeläutet, damit wir diese ganzen Geschichten rund um ihn überhaupt hier unterbekommen. Und lieber Sharastinia hat auch einige Geschichten zu ihm zu erzählen, denn mit ihm fing damals tatsächlich für sie alles an. Aber das soll sie euch gleich selbst erzählen. Gleich nach 12 bei mir zu Gast die Berliner Jazz-Trompeterin Liva Sharastinia auf Ella.

Gleich um 12 die Nachrichten hier auf Ella für den besten Jazz, Soul und Blues. Da bleibt uns aber noch ein bisschen Zeit für ein Stück aus dem Debütalbum der Yellow Jackets. Matinee Idol. Na passt ja zu dieser Matinee hier im Radio. Gleich kommen noch Sekt und Brezeln. Erik Sommer hier.

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1: Ich bin Jerome Nussbaum. S-Bahn-Kunden müssen voraussichtlich noch bis morgen mit Einschränkungen im Berliner Südosten rechnen. Nach einem Kabeldiebstahl gibt es Ausfälle und Verspätungen auf 5 Linien. Der Diebstahl in Höhe Baumschulenweg war vorgestern von Beamten der Bundespolizei bemerkt worden. Die Reparatur dauert weiterhin an. Zu den Tätern gibt es noch keine Spur. 8 Lehrer aus Brandenburg wollen gegen die zusätzliche Unterrichtsstunde pro Woche vor Gericht ziehen. Die Individualklagen seien vorbereitet, sagte GEW-Landeschef Fuchs einer Nachrichtenagentur. Die Lehrkräfte arbeiten demnach an unterschiedlichen Orten. Die Klagen sollen bei verschiedenen Verwaltungsgerichten des Landes eingereicht werden. Seit diesem Schulhalbjahr müssen Lehrer in Brandenburg eine Stunde mehr die Woche arbeiten. Ein mit Ebola infizierter Patient aus den USA soll nach Deutschland gebracht werden. Das hat das Bundesgesundheitsministerium bestätigt. Auf eine Anfrage der Nachrichtenagentur AFP hieß es, die US-Behörden hätten die Bundesregierung um Hilfe bei der Behandlung gebeten. Dazu würden nun Vorkehrungen getroffen. Der Patient hat sich demnach im Kongo angesteckt. Dort ist die Zahl der Todesopfer inzwischen auf mehr als 190 gestiegen. In Görlitz geht die Vermisstensuche nach einem Hauseinsturz am

0: Abend nur schleppend voran. Auf einer Pressekonferenz hieß es am Morgen, dass noch 3 Menschen vermisst werden.
1: Es handelt sich um 2 Touristinnen aus Rumänien und einen Deutsch-Bulgaren. Die Trümmerteile des Mehrfamilienhauses in der Innenstadt werden per Hand abgetragen. Es wird vermutet, dass eine Gasexplosion zu dem Einsturz geführt hat. In dem Gründerzeithaus klafft ein riesiges Loch. Auch Spürhunde sind im Einsatz. Die Suche wird laut den Behörden wohl noch bis zum Abend dauern. Bei 2 zunächst Vermissten konnte schon in der Nacht Entwarnung gegeben werden. Ihnen ist nichts passiert. Ulrike Klein, Redaktion.
0: In München verhandelt das Oberste Landesgericht heute eine Sammelklage wegen der Einführung von Werbung bei Amazon Prime. Die Klage wird geführt von der Verbraucherzentrale Sachsen. Justiziar Hummel sagte der ARD, Amazon habe seine Kunden um Zustimmung bitten müssen. Das Unternehmen könne einen gültigen Vertrag nicht einseitig einfach so ändern. Der Online-Versandriese berechnet jährlich knapp 90 Euro für das Prime-Abo. Das Film- und Serienangebot ist inklusive, neuerdings aber unterbrochen durch minutenlange Werbespots. Die aktuellen Temperaturen: Berlin am Alex und am Funkturm 17 Grad und 17 Grad messen wir jetzt auch in Potsdam am Stadtschloss. Es ist überwiegend freundlich heute, ein paar Wolken sind dabei, örtlich sind auch Schauer möglich, bei Höchstwerten zwischen 18 und 21 Grad. Morgen wird es dann mit maximal 22 Grad noch etwas wärmer, es kommen aber mehr Wolken dazu, auch Regenschauer und Lokalgewitter sind dann wieder mit dabei.
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0: Nächste Woche feiert die Jazzwelt den Geburtstag eines ganz Großen. Miles Davis wäre nächsten Dienstag 100 Jahre alt geworden. Und wir feiern heute schon mal ein wenig vor bei Ella Fühl den besten Jazz, Soul und Blues. Wie schön, dass ihr dabei seid. Liva Strastinja ist in dieser Stunde bei mir zu Gast. Junge Berliner Trompeterin, natürlich Trompeterin bei Miles Davis, Jahrgang 1997, die im Moment ganz hoch gehandelt wird als die neue am deutschen Jazz-Trompetenhimmel, unter anderem von so Leuten wie Till Brönner oder Sebastian Studnitzky. Damit wäre die Latte total sympathisch niedrig gelegt. Liva, wie schön, dass du bei uns bist.
1: Danke für die Einladung, hallo.
0: Bevor wir über dich sprechen und dich da oben am Himmel, lass uns über Autumn Leaves auf dem Miles Davis-Album Something Else sprechen. Ich habe gelesen, damit fing alles an.
1: Das ist absolut richtig, ja. Ich habe damals angefangen, Trompete zu spielen mit 14 und mein Klavierlehrer, der aber sehr jazzaffin war, der hat mir diese Platte geschenkt, Something Else. Und da ist Miles als Sideman drauf.
0: Okay.
1: Aber diese Platte war eben meine erste und ich habe Autumn Leaves gehört und ich war so tief beeindruckt, wie man mit so wenig Tönen quasi was sehr, sehr Intimes und ja, für mich sehr Bedeutendes erzeugen kann.
0: Mhm. Dieses sehr, mit sehr wenig, sehr viel machen, das ist ja im Grunde der Kern auch von Miles Davis. Und also das klingt am Anfang ja erstmal total easy, weil man denkt, er spielt wenig Töne. So. Bist du da am Anfang auch drauf reingefallen mit 14, als du das gehört hast?
1: Absolut, absolut. Also mag einfach klingen, aber das ist was sehr Persönliches, würde ich sagen. Und also ich höre auch einfach gerne immer wieder Miles, wenn er zu mir kommt, dann erinnere ich mich, also das ist auch irgendwie mein Anstreben oder mein Ansatz, irgendwie mit möglichst wenig viel zu erzeugen. Und so insofern kommt das auch beim Komponieren irgendwie zurück. Es geht mir um schöne Melodien und da ist Miles irgendwie, kommt immer wieder zurück zu mir.
0: Ja. Und es gelingt dir ganz wunderbar, werden wir auch in dieser Stunde noch hören, dann nämlich später Musik von dir, von Liva Strastinja in dieser Stunde mein Gast hier bei Ella.

0: Schön, dass ihr bei uns seid bei Ella, viel dem besten Jazz, Soul und Blues. In dieser Stunde mein Gast Liva Strasdinja, Berliner Jazz-Trompeterin, Ende 20. Und Liva, über dich liest man immer, also außer, dass du der neue große Trompetenname bist, liest man, dass du Ur-Berlinerin mit lettischen Wurzeln bist. Aus welcher der beiden Richtungen, von welcher Seite kam die Musik?
1: Aus beiden Richtungen kam die Musik. Also meine Mutter, die kommt aus Lettland und mein Vater ist hier in Deutschland geboren, sind beide nicht Musiker, aber sehr musikaffin und spielen auch selbst Instrumente. Meine Mutter hatte auch ein paar CDs, die sie immer wieder eingelegt hat. Also da war zum Beispiel Norah Jones
0: natürlich
1: mit dabei. Also der Einfluss war schon irgendwie da. Und väterlicherseits auch irgendwie viel Klassik, weil mein Vater eben Geige gelernt hat und wenn wir bei meinen Großeltern waren, gab es Telemann zu hören oder zu spielen auch.
0: Also musikalisch irgendwo zwischen Telemann und Norah Jones aufgewachsen. Kein Wunder, dass du dann nach Dresden an die Hochschule gegangen bist, um Musik und Jazz-Trompete dort zu studieren. Unter anderem bei so Leuten wie Till Brönner und Sebastian Studnitzky. Wenn ich richtig mir das zusammengerechnet habe, hast du in der Zeit dann auch angefangen, selbst zu komponieren. Wie kam das?
1: Häufig saß ich dann einfach am Klavier und habe rumgeklimpert, improvisiert. Und dabei sind mir häufig Melodien in den Kopf gekommen. Bei anderen ist es vielleicht so, sie haben irgendwie ein Wort im Kopf oder irgendeinen Satz und es fügt sich einen Text zusammen. Und ich hatte dann irgendwie Melodien, die ich dann weiter verfolgt habe und dann aufgeschrieben. Und tatsächlich sind da ein paar Stücke bei rumgekommen.
0: Unter anderem Four Ants, das wollen wir jetzt hören, also vier Ameisen, von Liva Strasdinjas Debütalbum erscheint nächsten Monat, Unspoken hier jetzt, Liva Strasdinja.

Schönen Dienstagvormittag mit uns wünsche ich euch hier bei Ella. Fühl den besten Jazz, Soul und Blues. In dieser Stunde bei mir zu Gast Liva Strastinia, die junge Berliner Jazz-Trompeterin. Wir sprechen gleich noch ein bisschen weiter über ihr Debütalbum Unspoken, das im nächsten Monat rauskommt. Unter anderem darauf auch ein Stück von Billy Joel. Ach, da habe ich jetzt Herzen höher schlagen hören. Welches das ist und wieso das auf dem Debütalbum drauf gelandet ist, das besprechen wir gleich nach zwei Nummern hier auf Ella.

0: Unspoken heißt das Debütalbum der Berliner Jazz-Trompeterin Liva Strastinja, das am 26.06. in einem guten Monat herauskommt. Kreist euch diesen Tag alle schon mal rot ein, denn das Album ist ganz, ganz toll. Und Liva ist in dieser Stunde bei mir zu Gast. Liva, unter anderem auf dem Album auch ein Stück von Billy Joel drauf, Honesty, was natürlich wunderschön ist. Ich habe mich aber gefragt, was ist für dich an diesem Stück so bedeutend, dass es auf dein Debütalbum draufgekommen ist? Denn also ein Debütalbum, das machst du ja genau einmal.
1: Das ist richtig. Einmal und dann keinmal. Ja. Also Billy Joel habe ich sehr viel gehört als Jugendlicher. Mhm. Und ja, als Cover kann man natürlich vieles machen. Und ich wollte eben nicht einen Cover von den Stücken machen, die eh schon so oft gecovert worden sind und bekannt sind, sondern was für mich sehr wichtig und persönlich mir viel bedeutet. Und deshalb habe ich mich für Honesty entschieden.
0: Und das ist ganz wunderbar. Letzte Frage, das ist also jetzt das Debütalbum. Wie ist dein Fazit, deine Bilanz? Vor ein paar Wochen hatte ich Alexander Rüß hier auch mit seinem Debütalbum, der auch gesagt hat, ja, es ist eben dieser eine Aufschlag. Wie ging es dir damit?
1: Ja, das ist spannend. Ich habe das Gespräch auch gehört mit Alex und dachte mir, ja, der hat da richtig einen Plan gehabt irgendwie. Und ich habe das Gefühl, bei mir war das so Hals über Kopf.
0: Aber super, ja.
1: Es hat sich alles irgendwie gefügt und es ist so entstanden. Also das war nicht geplant, aber die Stücke waren eben da und so kam eins zum anderen und jetzt ist ein Album auf einmal da und das ist eben dann das Debütalbum.
0: Mit dem Namen Unspoken, am 26.06. erscheint es, das Debütalbum von Liva Strastinja. Liva, ganz viel Erfolg damit und vor allem vielen Dank für deinen Besuch hier bei uns bei Ella und vielen Dank für das Gespräch.
1: Danke, Erik.
0: Und wir hören hier jetzt natürlich Honesty.

Was eine tolle Version, oder? Von Billy Joel's Honesty von Liva Strastinia, der jungen Berliner Jazz-Trompeterin. In dieser Stunde war sie bei mir zu Gast hier bei Ella, fühl den besten Jazz, Soul und Blues. Solltet ihr Teile des Gesprächs aus welchen Gründen auch immer verpasst haben, Mann, dann könnt ihr das ganz bald nachhören bei uns auf ellaradio.de. Wir schnibbeln gerade im Hintergrund das Interview zurecht und zusammen und dann findet ihr es dann ganz bald auf unserer Website. Vielen Dank nochmal an Liva für deinen Besuch.

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1: Ich bin Jerome Nussbaum. S-Bahn-Kunden müssen voraussichtlich noch bis morgen mit Einschränkungen im Berliner Südosten rechnen. Nach einem Kabeldiebstahl gibt es Ausfälle und Verspätungen auf 5 Linien. Der Diebstahl in Höhe Baumschulenweg war vorgestern von Beamten der Bundespolizei bemerkt worden. Die Reparatur dauert weiterhin an. Zu den Tätern gibt es noch keine Spur. 8 Lehrer aus Brandenburg wollen gegen die zusätzliche Unterrichtsstunde pro Woche vor Gericht ziehen. Die Individualklagen seien vorbereitet, sagte GEW-Landeschef Fuchs einer Nachrichtenagentur. Die Lehrkräfte arbeiten demnach an unterschiedlichen Orten. Die Klagen sollen bei verschiedenen Verwaltungsgerichten des Landes eingereicht werden. Seit diesem Schulhalbjahr müssen Lehrer in Brandenburg eine Stunde mehr die Woche arbeiten. Ein mit Ebola infizierter Patient aus den USA soll nach Deutschland gebracht werden. Das hat das Bundesgesundheitsministerium bestätigt. Auf eine Anfrage der Nachrichtenagentur AFP hieß es, die US-Behörden hätten die Bundesregierung um Hilfe bei der Behandlung gebeten. Dazu würden nun Vorkehrungen getroffen. Der Patient hat sich demnach im Kongo angesteckt. Dort ist die Zahl der Todesopfer inzwischen auf mehr als 190 gestiegen. In Görlitz geht die Vermisstensuche nach einem Hauseinsturz am Abend nur schleppend voran. Auf einer Pressekonferenz hieß es am Morgen, dass noch 3 Menschen vermisst werden.
2: Es handelt sich um 2 Touristinnen aus Rumänien und einen Deutsch-Bulgaren. Die Trümmerteile des Mehrfamilienhauses in der Innenstadt werden per Hand abgetragen. Es wird vermutet, dass eine Gasexplosion zu dem Einsturz geführt hat. In dem Gründerzeithaus klafft ein riesiges Loch. Auch Spürhunde sind im Einsatz. Die Suche wird laut den Behörden wohl noch bis zum Abend dauern. Bei 2 zunächst Vermissten konnte schon in der Nacht Entwarnung gegeben werden. Ihnen ist nichts passiert. Ulrike Klein, Redaktion.
1: In München verhandelt das Oberste Landesgericht heute eine Sammelklage wegen der Einführung von Werbung bei Amazon Prime. Die Klage wird geführt von der Verbraucherzentrale Sachsen. Justiziar

0: Hummel sagte der ARD, Amazon habe seine Kunden um Zustimmung bitten müssen. Das Unternehmen könne einen gültigen Vertrag nicht einseitig einfach so ändern. Der Online-Versandriese berechnet jährlich knapp 90 Euro für das Prime-Abo. Das Film- und Serienangebot ist inklusive, neuerdings aber unterbrochen durch minutenlange Werbespots. Die aktuellen Temperaturen: Berlin am Alex und am Funkturm 17 Grad, und 17 Grad messen wir jetzt auch in Potsdam am Stadtschloss. Es ist überwiegend freundlich heute, ein paar Wolken sind dabei, örtlich sind auch Schauer möglich, bei Höchstwerten zwischen 18 und 21 Grad. Morgen wird es dann mit maximal 22 Grad noch etwas wärmer, es kommen aber mehr Wolken dazu, auch Regenschauer und Lokalgewitter sind dann wieder mit dabei.
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Das ist Ike's Mood von Isaac Hayes auf Ella. Fühl den besten Jazz, Soul und Blues. Und wir kommen jetzt zum Mitmachteil dieses fröhlichen Familienunterhaltungsprogramms. Nein, keine Sorge. Nicht für euch, ihr könnt da bleiben, wo ihr seid, sondern für den Schlagzeuger von Chip Wickham. Schlagzeuger, wenn du mir jetzt am Anfang bitte Folgendes in etwas spielen könntest. Dügge, gedü, dügge, dügge. Ja, sehr schön. Chip Wickham, Peach. Naira Black jetzt hier auf Ella. Setzt euch wieder hin, habt ihr gut gemacht.

Im Umgang mit Superlativen und dem Wort Legende ist Vorsicht geboten. Beides nutzt sich schnell ab. Hat ja schon mein Ella-Kollege Hans-Joachim Friedrich mal gesagt. Aber bei Nancy Wilson kann man es in jedem Fall riskieren. Und bei der Frau, die jetzt kommt, vor allem aber die am Sonntag nach Berlin kommt, in jedem Fall auch. Dee Bridgewater. But that's what makes the world go round. The ups and downs, a carousel. Legendäre US-amerikanische Jazzsängerin, habt ihr gehört, ne? Legendär. Zweifache Grammy-Preisträgerin, hat schon mit Leuten wie Sonny Rollins, Dexter Gordon, Dizzy Gillespie, Ray Charles auf der Bühne gestanden. Es hätte aber natürlich auch gar nicht anders kommen können, weil ihre Mutter und Großmutter schon erfolgreiche Sängerin waren und ihr Vater war Trompeter von Dinah Washington. Also war die Weltkarriere im Grunde vorausgesetzt. Und jetzt am Sonntag kommt Dee Bridgewater zu uns nach Berlin in den Pierre Boulez-Saal. Es gibt noch ein paar ganz, ganz wenige Karten. Ihr müsst euch also beeilen. Es lohnt sich aber in jedem Fall, denn Dee Bridgewater kommt nicht alleine, sondern mit der fulminanten Pianistin Helen Tsung. Die beiden laden euch ein zu einer intimen, virtuosen musikalischen Reise und Blätterei durch das Great American Songbook, aber auch durch Musik von Duke Ellington, Stephen Sondheim, Paul Simon. Das werden also ein paar Stunden voller Ohrwürmer werden. Da am Sonntagabend, 18 Uhr, beginnt das Konzert. Wie gesagt, ein paar Restkarten gibt es noch. Und wir hören Dee Bridgewater jetzt schon mal mit dem großen musikalischen Besteck People Make the World Go Round. Das ist inhaltlich falsch. Das macht die Erde nämlich, weil sie aus einer rotierenden Wolke entstanden ist. Aber symbolisch ist es schön.

Michael Bublé gibt wirklich alles, damit wir unsere Berlin-Brandenburger Hüften so ein bisschen aus der Wintersteife herausbekommen. Das ist lobenswert. Sway auf Ella, fühl den besten Jazz, Soul und Blues. Und ich habe mir, glaube ich, beim Mitwippen hier was verknackt.

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Hier ist Ella, fühl den besten Jazz, Soul und Blues. Und wie immer gilt, you break it, you buy it. Vorsichtig spielen jetzt mal am Tutti.

Das, also das Stella Starlight Trio hier auf Ella, ist so ziemlich das genaue Gegenteil von John Coltrane. Der Vorreiter des Avantgarde-Jazz und Wegbereiter von so ziemlich jedem Saxophon-Virtuosen seit ihm. Er hat das Saxophonspiel in neue Sphären gebracht, John Coltrane. Mit seinem dann doch sehr virtuosen und schnellen Spiel. Darum die Frage, warum eines seiner größten Erfolge das Album Ballads war, mit Klassikern des Great American Songbooks, häufig eher ruhig gespielt. Auch die Frage hat John Coltrane selbst mal gesagt, ja, ich wollte halt mal was anderes machen. Und das hat er gemacht. Sehr erfolgreich. Das Album Ballads, wie gesagt, eins seiner erfolgreichsten, ist in mehreren Studio-Sessions über Jahre hinweg entstanden. Nur Klassiker des Great American Songbooks sind drauf. Alle in einem Take entstanden. Alle? Nein. Nur ein einziges Stück musste ein paar Mal neu angesetzt werden, weil da doch ein paar Coltrane-Changes und rhythmische Herausforderungen drin waren, die überraschend kamen. Deswegen musste ein wenig geschnibbelt werden in All or Nothing at All. Hören wir jetzt von John Coltrane hier auf Ella.

Werte Freundinnen und Freunde, geschätzte Zuhörerschaft dieses fröhlichen Familienunterhaltungsprogramms namens Ella. Das war's von mir für heute. Ich bin Erik Sommer, raus für heute. Gleich übernimmt Petra Schwarz. Macht euch einen schönen Nachmittag. Ciao.

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5: Ich bin Selke Reich. Die Initiative Baumentscheid warnt vor Verzögerungen beim Berliner Klimaanpassungsgesetz. Nach Angaben des Vereins fehlen bisher wichtige Gelder und Stellen für die Umsetzung. Das Gesetz soll Berlin in den kommenden Jahren grüner machen, unter anderem mit mehr Grünflächen und über 1 Million Bäumen bis zum Jahr 2040. Die Initiative befürchtet jetzt, dass der Zeitplan ins Wanken gerät. Vom Flughafen Berlin-Brandenburg aus geht es ab dem 2. Juli wieder direkt nach Sylt. Die Brandenburger Airline Air Unicorn bietet die Verbindung zweimal pro Woche an, montags und donnerstags. Die Flugzeit beträgt 1 Stunde. Die neue Strecke soll zunächst bis Anfang Oktober im Sommerflugplan bleiben. Den deutschen Wäldern geht es weiterhin schlecht. Laut dem neuen Waldzustandsbericht ist nur etwa jeder 5. Baum gesund.
6: Viele Wälder leiden noch immer unter den Folgen der Dürrejahre von 2018 bis 2020. Das Bundeslandwirtschaftsministerium erklärte, dass sich der Zustand der Baumkronen im vergangenen Jahr kaum verändert habe. Immerhin habe sich die Lage trotz schwieriger Wetterbedingungen insgesamt stabilisiert. Minister Rainer verwies dabei auf Maßnahmen zum Umbau der Wälder in klimaresistentere Mischwälder. Timo Wiesner, Redaktion.
5: Die neue staatliche Förderung für Elektroautos kann ab sofort beantragt werden. Laut Umweltminister Schneider ist das Online-Portal jetzt freigeschaltet. Je nach Einkommen, Familiengröße und Fahrzeug sind Zuschüsse von bis zu 6.000 Euro möglich. Schneider sagte, dass E-Autos helfen könnten, unabhängiger von Diesel und Benzin zu werden. Der Schauspieler Alexander Held ist im Alter von 67 Jahren gestorben. Das teilte das ZDF mit. Held spielte in zahlreichen Fernsehfilmen und Serien mit, darunter Stralsund, Münchenmord und Unterleuten. Auch im Kino war er erfolgreich, unter anderem in Schindlers Liste, Sophie Scholl, Der Schuh des Manitou und Der Untergang. Alexander Held lebte zuletzt in Tirol in Österreich. Die aktuellen Temperaturen in Berlin am Alex und am Funkturm 19 Grad, genauso in Potsdam am Stadtschloss. Heute wolkig, zeitweise heiter. Temperaturanstieg auf Werte um 20 Grad. Morgen meist stark bewölkt, ab dem Mittag von Westen zeit- und gebietsweise etwas Regen oder Schauer. Höchstwerte 19 bis 22 Grad.
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unverkennbar. Ein Stevie Wonder, der unseren gemeinsamen Dienstagnachmittag heute eröffnet hat. Ich bin Petra Schwarz zur Stelle für euch, immer ab 14 Uhr bis 18 Uhr. Wir haben also eine richtig schöne, lange Zeit. 4 Stunden tolle Musik, viele Informationen. 15:45 dann, wie immer am Nachmittag, das Album der Woche und, und. Ich freue mich.

0: sind wir bis zu dieser Stelle gelangt mit Carlos Jobim und Frank Sinatra, Meditation auf Ella, fühl den besten Jazz, Soul und Blues. Und vielleicht hat der Mann, der jetzt kommt, mit seiner Band auch manchmal meditiert, vielleicht ja sogar im Zusammenhang mit seiner Krebserkrankung, um diese sozusagen zu überstehen und alles wieder so hinzukriegen, wie er es schon seit Jahrzehnten macht. Er ist nämlich Musikproduzent, Pianist und ein Original der Musikszene Westberlins der 80er Jahre. Ja, dieses Westberlin muss betont werden, weil vor der Wende war das eben wirklich eine andere Welt. Ich komme aus dem Osten und das ist klar, dass das im Westen doch ganz anders war. Andreas Hommelsheim, sein Name. Der feierte mit diversen Bands erste Erfolge, bevor er später jahrzehntelang verantwortlich war für die Musik der deutschen Synchronfassungen von so ziemlich jedem großen Disney-Film. Ariel zum Beispiel, König der Löwen oder der Glöckner von Notre Dame. Ja, und mit seiner Band B3 hat Andreas letzten Freitag sein Album rausgebracht, sein neues Album, The Next Step. Und dazu sagt er,
1: wenn man es mit einer Überschrift versehen möchte, dann würde ich sagen, Carpe Diem. Ich habe versucht, immer, und das kann ich nur jedem empfehlen, einfach die Gunst der Stunde und des Tages immer zu nutzen, einfach den Tag zu genießen. Dieses Album ist im Grunde genommen ein, so habe ich mir das gewünscht, eine Art Lebensanleitung.
0: Andreas Hommelsheim über sein nagelneues Album The Next Step. Und jetzt hören wir daraus was. B3, White Nights.

Fruit haben wir da gerade musikalisch gehört. Hab das ein bisschen so auf der Zunge geschmeckt. Naja, jedenfalls sind wir bei Ella. Fühlen den besten Jazz, Soul und Blues. Wir haben jetzt etwas, was uns etwas zurückwirft. Nur vom Titel her. Die Musik ist toll. Der Song heißt April in Paris. Brauchen wir den April zurück als Monat? Ich nicht. Zum Glück geht's ja in dieser Woche von Tag zu Tag mit der Sonne und der Wärme bergauf. Naja gut, für die nächsten 3 Minuten dann doch April in Paris. Immerhin in Paris.

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Ihr seid bei Ella für den besten Jazz, Soul und Blues mit Petra Schwarz im Studio, die nochmal einen schönen Nachmittag wünscht, den wir hoffentlich gemeinsam verbringen. Elvis Costello und Burt Bacharach habe ich in dieser halben Stunde für euch. Ich habe außerdem Duke Ellington zum Beispiel, mehr verrate ich noch nicht. Und das hier ist Van Morrison.

0: Dr. James war das auf Ella. Fühl den besten Jazz, Soul und Blues. Ja, und irgendwie passt das, was wir jetzt gleich von ihr hören werden, ja irgendwie auch zu dem Song. Sie sagt nämlich, ich wähle jeden meiner Songs selbst aus. Der ist ja irgendwie dieser Satz kurz vor, ich mache alle meine Stunts selbst. Aber es ist gefühlt auch wirklich so. Denn Etta James ist auch eine der Sängerinnen gewesen, die gesagt hat, ich muss alles, worüber ich singe, auch irgendwie erlebt oder gefühlt haben. Das hat sie mal in einem Fernsehinterview am Rand des Newport Jazz Festivals erzählt.
1: Ich rede und singe über das, was wahr ist. Ich singe nicht Fly me to the moon, lass uns bei den Sternen treffen. Ich singe, lass uns im Flur treffen, ins Zimmer gehen und loslegen.
0: Etta James, die ja eigentlich, wie wir wissen, James Etta geheißen hat. Ja, sowas erfährt man auch bei uns hier, bei Ella. Und jetzt kommt von dem Album der beiden, das sie gemeinsam gemacht haben, Painted from Memory, der Titelsong Elvis Costello und Burt Bacharach aus dem Jahre 1998. Viel Spaß!

Morning Light. Ja, wenn ihr jetzt gerade erst aufgestanden seid, dann war das schon weit nach Mittag. Aber wir wissen ja, wie ein Morgenlicht aussieht. Ich wünsche einen schönen Tag weiterhin. Ich bin Petra Schwarz. Die erste gemeinsame Stunde haben wir doch gut über die Bühne gebracht, oder? Und jetzt kommt er noch hier, der Meister auf Ella. Fühl den besten Jazz, Soul und Blues. Duke Ellington, und zwar Very Special.

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6: Ich bin Selke Reich. Die Initiative Baumentscheid warnt vor Verzögerungen beim Berliner Klimaanpassungsgesetz. Nach Angaben des Vereins fehlen bisher wichtige Gelder und Stellen für die Umsetzung. Das Gesetz soll Berlin in den kommenden Jahren grüner machen, unter anderem mit mehr Grünflächen und über 1 Million Bäumen bis zum Jahr 2040. Die Initiative befürchtet jetzt, dass der Zeitplan ins Wanken gerät. Vom Flughafen Berlin-Brandenburg aus geht es ab dem 2. Juli wieder direkt nach Sylt. Die Brandenburger Airline Air Unicorn bietet die Verbindung zweimal pro Woche an, montags und donnerstags. Die Flugzeit beträgt 1 Stunde. Die neue Strecke soll zunächst bis Anfang Oktober im Sommerflugplan bleiben. Den deutschen Wäldern geht es weiterhin schlecht. Laut dem neuen Waldzustandsbericht ist nur etwa jeder 5. Baum gesund.
7: Viele Wälder leiden noch immer unter den Folgen der Dürrejahre von 2018 bis 2020. Das Bundeslandwirtschaftsministerium erklärte, dass sich der Zustand der Baumkronen im vergangenen Jahr kaum verändert habe. Immerhin habe sich die Lage trotz schwieriger Wetterbedingungen insgesamt stabilisiert. Minister Rainer verwies dabei auf Maßnahmen zum Umbau der Wälder in klimaresistentere Mischwälder. Timo Wiesner, Redaktion.
6: Die neue staatliche Förderung für Elektroautos kann ab sofort beantragt werden. Laut Umweltminister Schneider ist das Online-Portal jetzt freigeschaltet. Je nach Einkommen, Familiengröße und Fahrzeug sind Zuschüsse von bis zu 6.000 Euro möglich. Schneider sagte, dass E-Autos helfen könnten, unabhängiger von Diesel und Benzin zu werden. Der Schauspieler Alexander Held ist im Alter von 67 Jahren gestorben. Das teilte das ZDF mit. Held spielte in zahlreichen Fernsehfilmen und Serien mit, darunter Stralsund, Münchenmord und Unterleuten. Auch im Kino war er erfolgreich, unter anderem in Schindlers Liste, Sophie Scholl, Der Schuh des Manitou und Der Untergang. Alexander Held lebte zuletzt in Tirol in Österreich. Die aktuellen Temperaturen in Berlin am Alex und am Funkturm 19 Grad, genauso in Potsdam am Stadtschloss. Heute wolkig, zeitweise heiter. Temperaturanstieg auf Werte um 20 Grad. Morgen meist stark bewölkt, ab dem Mittag von Westen zeit- und gebietsweise etwas Regen oder Schauer. Höchstwerte 19 bis 22 Grad.
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habt ihr erkannt, oder? Rod Stewart war das auf Ella. Fühl den besten Jazz, Soul und Blues. Wir haben wieder ganz tolle Musik in dieser halben Stunde für euch. Ich freue mich auch drauf. Miles Davis, der ja nächste Woche 100 geworden wäre. Jill Scott zum Beispiel ist dabei. Nat King Cole. Und jetzt kommt das hier. Lead It Up heißt der Song. Viel Spaß.

Too von Miles Davis hier bei uns auf Ella. Für den besten Jazz, Soul und Blues. Weiter mit Petra Schwarz. Ich grüße euch ganz herzlich. Und zwar mit diesem Mann, der am nächsten Dienstag, am 26. Mai, 100 geworden wäre. Und wir gedenken seiner schon in dieser Woche mit dem Album der Woche. Dazu kommen wir dann in der nächsten Stunde, 4:15. Aber wir haben ihn natürlich öfter im Programm und jedes Mal, wenn wir ihn hören, dann denken wir natürlich dran an dieses tolle Jubiläum, das wir gemeinsam mit euch jetzt dann doch schon ein paar Tage lang feiern. Und hier kommt Lofi, Mad Woman, was ganz Neues.

Ach, wie goldig. Nein, golden. So haben wir das gerade gehört. Das war Jill Scott auf Ella für den besten Jazz, Soul und Blues. Wir nähern uns halb vier. Es gibt dann also gleich Aktuelles aus Berlin und Brandenburg, also aus der Region. Und bis dahin schwingen wir rüber mit Nat King Cole, Let There Be Love.

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1: Ich bin Silke Rech. In der Berliner City West hat es heute Morgen einen Stromausfall gegeben. Betroffen waren Teile von Charlottenburg, Mitte und Schöneberg, unter anderem rund um das KDW, den Zoo und den Bahnhof Zoologischer Garten. Laut Stromnetz Berlin waren vor allem Gewerbebetriebe betroffen. Die Störung konnte am Vormittag behoben werden. Ein Forschungsteam der Brandenburgischen Technischen Universität Cottbus-Senftenberg untersucht in Grönland die Folgen des Klimawandels auf die Arktis. Dabei messen die Wissenschaftler unter anderem, wie viel CO2 aus auftauenden Böden freigesetzt wird. Die Forscher berichten, dass sie den Klimawandel vor Ort bereits deutlich spüren, unter anderem durch ungewöhnlich warme Temperaturen und tauende Flüsse.
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1: Ein Autofahrer hat sich in Hoppegarten eine Verfolgungsfahrt mit der Polizei geliefert. Der 38-Jährige ignorierte eine Kontrolle und flüchtete über die A10. Erst mit einem sogenannten Stopstick konnte das Auto bei Sprienhagen gestoppt werden. Der Mann hatte keinen Führerschein. Die aktuellen Temperaturen in Berlin am Alex und am Funkturm 22 Grad, auch in Potsdam am Stadtschloss 22 Grad. Heute wolkig, zeitweise heiter. Temperaturanstieg auf Werte um 20 Grad. Morgen meist stark bewölkt, ab dem Mittag von Westen zeit- und gebietsweise etwas Regen oder Schauer. Höchstwerte 19 bis 22 Grad.

Das hat schon was Erhabenes, finde ich, wenn Roberta Flack diesen Klassiker interpretiert. Bridge over Troubled Water, hier bei uns bei Ella. Fühl den besten Jazz, Soul und Blues. Und hier kommt gleich noch eine super Frau, Jasmine Lacey, Wallpaper.

Martin war das aus dem Jahre 1960 hier bei uns, bei Ella. Fühl den besten Jazz, Soul und Blues. Ja, ihr wisst es ja, wir haben regelmäßig Interviewgäste hier bei uns im Studio. Und heute war Liva Strasdinja hier bei uns, eine Berliner Jazz-Trompeterin, Jahrgang 1997. Und so klingt Liva Strasdinja.

0: Strazdinja, die gerade als die nächste Große am Trompetenhimmel angepriesen wird, unter anderem von Till Brönner und Sebastian Studnitzky. Und von den beiden erzählt sie auch im Interview.
1: Vom Klang habe ich eigentlich immer danach gesucht, sehr weich zu klingen und sauber, würde ich sagen. Und sehr, sehr nah und luftig. Und das habe ich natürlich auch durch meine Professoren auch, die selber einen sehr warmen Ton haben, Stutt und Till Brönner, die haben einen so wunderschönen Ton und das hat mich auch immer natürlich mit begleitet.
0: Lieber Strazdinja, über die beiden Herren Till Brönner und Sebastian Studnitzky, bei denen sie studiert hat. Sie hat eine große Faszination für Miles Davis und wir haben ja hier quasi die Miles Davis Woche in dieser Woche und nächste auch noch ein bisschen, denn nächste Woche am Dienstag würde Miles Davis 100, wenn er denn noch lebte. Und auch darüber spricht sie im Gespräch mit meinem Kollegen Erik Sommer. Das komplette Gespräch hört ihr natürlich auf unserer Website ellaradio.de.

Ihr seid bei Ella für den besten Jazz, Soul und Blues. Weiter mit Petra Schwarz im Studio. Fast Halbzeit am heutigen Dienstagnachmittag. Gleich ist es 4, 16 Uhr. Da gibt's natürlich das Neueste aus Berlin, Brandenburg, Deutschland und der Welt. Und bis dahin lauschen wir den Shadows of Ourselves auf Ella.

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1: Ich bin Selke Rech. Der Verein Berliner Unterwelten will zwei alte Bunkeranlagen in Berlin wieder als Schutzräume nutzbar machen. Geplant sind knapp 2000 Plätze für den Krisenfall. Die Räume sollen bei Angriffen zumindest für einige Stunden Schutz bieten. Hintergrund ist die neue Debatte über den Zivil- und Katastrophenschutz in Deutschland. Der Bund sowie die Länder Brandenburg und Sachsen wollen die Stiftung für das sorbische Volk weiter fördern. Dafür wurden jetzt neue Vereinbarungen unterzeichnet. In diesem Jahr erhält die Stiftung rund 29 Millionen Euro, deutlich mehr als bisher. Mit dem Geld sollen unter anderem Kultur, Sprache und Traditionen der Sorben und Wenden erhalten und gefördert werden. US-Präsident Trump hat einen möglichen Militärschlag gegen den Iran nach eigenen Angaben vorerst verschoben. Mehrere Golfstaaten hätten um mehr Zeit für Verhandlungen gebeten, sagte Trump in Washington. Deshalb seien geplante Militärmaßnahmen zunächst ausgesetzt worden.
2: Gleichzeitig laufen offenbar neue Gespräche mit Teheran. Der Iran habe über Vermittler eigene Vorschläge vorgelegt. Streitpunkt bleibt vor allem das iranische Atomprogramm. Deutschland und die Türkei setzen weiter auf eine diplomatische Lösung und warnen vor einer weiteren Eskalation im Nahen Osten. Noah Ulrich, Redaktion.
1: Die Nachfrage nach der neuen Kaufprämie für Elektro- und Hybridautos ist groß. In der ersten halben Stunde gingen bereits mehr als 1.800 Anträge ein. Seit heute können die Förderungen offiziell beantragt werden. Je nach Fahrzeug und Voraussetzungen sind bis zu 6.000 Euro Unterstützung möglich. Cristiano Ronaldo wird im Sommer zum 6. Mal an einer Fußball-Weltmeisterschaft teilnehmen. Der 41-Jährige wurde jetzt offiziell für Portugals WM-Kader nominiert. Damit könnte Ronaldo gemeinsam mit Lionel Messi als erster Spieler überhaupt an 6 Weltmeisterschaften teilnehmen. Portugal startet Mitte Juni gegen die Demokratische Republik Kongo ins Turnier. Die aktuellen Temperaturen in Berlin am Alex und am Funkturm 22 Grad, auch in Potsdam am Stadtschloss 22 Grad. Heute wolkig, zeitweise heiter, Temperaturanstieg auf Werte um 20 Grad. Morgen meist stark bewölkt, ab dem Mittag von Westen zeit- und gebietsweise etwas Regen oder Schauer. Höchstwerte 19 bis 22 Grad.
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Das volle Besteck hier bei uns zu Beginn dieser Stunde zwischen 4 und 5 am Dienstagnachmittag mit Petra Schwarz auf Ella. Fühl den besten Jazz, Soul und Blues. Wir haben Mika Miller in der kommenden halben Stunde, Lee Ritenour, Tony Bennett und Dinah Crawl. Mann, oh Mann, oh Mann, sind das Namen. Wie passen die überhaupt in diese halbe Stunde? Nun, wir werden es sehen. Zunächst wird hier behauptet, es sei too soon. Finde ich nicht genau richtig.

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1: Zum 100. Geburtstag von Miles Davis schauen wir schon in dieser Woche. Der Geburtstag der 100. wäre in einer Woche am kommenden Dienstag. Und wir schauen auf das Album, das 1949 und 1950 aufgenommen wurde. Sessions sind das, die heute als Geburtsmoment des sogenannten Cool Jazz gelten. Und zwar heißt das Birth of the Cool. Und im Rahmen unseres besonderen Albums der Woche, nämlich Birth of the Cool von Miles Davis, hören wir jetzt den Berliner Ausnahmetrompeter und Komponisten Sebastian Studnitzky, der uns hier im Ella-Interview gesagt hat, dass sein komplettes Musik-, Kunst- und damit auch Lebensverständnis auf Miles Davis aufbaut.
2: Ich meine, das ist für mich natürlich neben Bach die Bibel irgendwie. Eigentlich geht es ja eher darum, irgendwie halt nicht stehen zu bleiben, halt immer zu forschen irgendwie und radikal halt weiterzugehen und halt der Musik zu folgen und der Idee und den Inspirationen zu folgen.
1: Sebastian Studnitzky war das auf Ella für den besten Jazz, Soul und Blues. Und jetzt hören wir natürlich ein Stück aus den Sessions vom 1949 und 1950 aufgenommenen Album Cool Jazz von Miles Davis.

vom Feinsten. Rio Funk, Lee Ritenour war das. Auf Ella, für den besten Jazz, Soul und Blues. Und schon wieder geht es auf halb zu. Jetzt um 16.30 Uhr gibt es dann das Neueste aus Berlin und Brandenburg. Und bis dahin ein wunderbares Duett. Tony Bennett und Dinah Crawl. Und die beiden haben Rhythmus. Ohne Zweifel. I got Rhythm.

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6: Ich bin Silke Rech. Auf einem Gewerbehof in Berlin-Heinersdorf ist gestern Nachmittag ein großes Feuer ausgebrochen. Dabei brannten mehrere Fahrzeuge, eine Lagerhalle und ein Container. Die Polizei geht inzwischen von Brandstiftung aus. Verletzt wurde niemand schwer. Die Feuerwehr war mit etwa 90 Einsatzkräften vor Ort. Im Oranienburger Ortsteil Lenitz laufen die Vorbereitungen für die Entschärfung einer Weltkriegsbombe. Rund um den Fundort wurde ein Sperrkreis eingerichtet. 27 Anwohner mussten ihre Wohnungen verlassen. Zur Sicherheit soll jetzt eine Splitterschutzwand aufgebaut werden. Wann die Bombe entschärft wird, ist noch unklar.
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6: Eine fehlende Umweltplakette hat in Berlin einen mutmaßlichen Drogendealer auffliegen lassen. Bei einer Kontrolle entdeckte die Polizei Kokain und Marihuana im Auto des Mannes. Auch Chats auf seinem Handy deuteten laut Polizei auf einen Drogenlieferservice hin. Der Mann kam in Untersuchungshaft. Die aktuellen Temperaturen in Berlin am Alex und am Funkturm 22 Grad, auch in Potsdam am Stadtschloss 22 Grad. Heute wolkig, zeitweise heiter. Temperaturanstieg auf Werte um 20 Grad. Morgen meist stark bewölkt, ab dem Mittag von Westen zeit- und gebietsweise etwas Regen oder Schauer. Höchstwerte 19 bis 22 Grad.

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1: 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Weiter mit Petra Schwarz im Studio. Wir waren gerade down in Mississippi und jetzt machen wir uns weiter auf den Weg und versuchen, ihn zu finden. Wayfinder mit Fergus McCready.

Diese gefühlvolle Coverversion von Peggy Lee des Soul-Titels von Otis Redding, Dog of the Bay, hier aus dem Jahre 1969. Und das habt ihr gehört auf Ella. Fühl den besten Jazz, Soul und Blues. Ja, und da gehört natürlich der Swing auch irgendwie dazu. Und bevor diese Stilrichtung und das Wort Swing erfunden wurden, hat Jazzmusik noch geschwupst wie bei Django Reinhardt.

Diese schwupsige Musik wird am Freitag wieder richtig groß, also Freitag dieser Woche. Und dann doch etwas swingig. Das Django Reinhardt Orchestra adaptiert die Musik des legendären Gitarristen nämlich für eine Big Band Besetzung und quetscht sich anschließend auf die Bühne des Zigzag Clubs hier in Berlin-Schöneberg, um diese Musik live zu Gehör zu bringen. Ein tolles Projekt des Berliner Gitarristen Francesco Battista. Zum Konzert am Freitag hat sich das Django Reinhardt Orchestra den Jazzgeiger Sandro Roy eingeladen. Das kommt also auch noch dazu. Ja, und es gibt zwei Shows. Eine um 18.30 Uhr und die zweite um 21 Uhr. Das Ganze hier in Berlin im Zigzag Club in Schöneberg. Ich wünsche jetzt schon viel Spaß und wir haben Jamie Callum hier. What a difference a day made. Das werden wir dann nach Freitagabend auch sagen, denke ich.

kriegt ihr, oder? Ihr habt sie schon hier bei uns auf Ella für den besten Jazz, Soul und Blues. In wenigen Minuten ist es 17 Uhr schon wieder an diesem Nachmittag, Dienstag, dem, was haben wir heute? Wir haben heute den 19. Mai. Schon wieder die gute Hälfte des Mai vorbei. Wir müssen das nutzen. Wetter wird ja immer besser und das erfahren wir dann auch genauer um voll, das heißt um 17 Uhr, wenn es das Aktuellste aus Berlin, Brandenburg, Deutschland und der Welt und das Wetter gibt. Ich bin Petra Schwarz, weiter für euch da und wir schleichen uns jetzt hier so ganz langsam und ruhig rein in The Wine Light. Kurt Elling.

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3: Ich bin Selke Rech. Der Verein Berliner Unterwelten will zwei alte Bunkeranlagen in Berlin wieder als Schutzräume nutzbar machen. Geplant sind knapp 2000 Plätze für den Krisenfall. Die Räume sollen bei Angriffen zumindest für einige Stunden Schutz bieten. Hintergrund ist die neue Debatte über den Zivil- und Katastrophenschutz in Deutschland. Der Bund sowie die Länder Brandenburg und Sachsen wollen die Stiftung für das sorbische Volk weiter fördern. Dafür wurden jetzt neue Vereinbarungen unterzeichnet. In diesem Jahr erhält die Stiftung rund 29 Millionen Euro, deutlich mehr als bisher. Mit dem Geld sollen unter anderem Kultur, Sprache und Traditionen der Sorben und Wenden erhalten und gefördert werden. US-Präsident Trump hat einen möglichen Militärschlag gegen den Iran nach eigenen Angaben vorerst verschoben. Mehrere Golfstaaten hätten um mehr Zeit für Verhandlungen gebeten, sagte Trump in Washington. Deshalb seien geplante Militärmaßnahmen zunächst ausgesetzt worden.
4: Gleichzeitig laufen offenbar neue Gespräche mit Teheran. Der Iran habe über Vermittler eigene Vorschläge vorgelegt. Streitpunkt bleibt vor allem das iranische Atomprogramm. Deutschland und die Türkei setzen weiter auf eine diplomatische Lösung und warnen vor einer weiteren Eskalation im Nahen Osten. Noah Ulrich, Redaktion.
3: Die Nachfrage nach der neuen Kaufprämie für Elektro- und Hybridautos ist groß. In der ersten halben Stunde gingen bereits mehr als 1.800 Anträge ein. Seit heute können die Förderungen offiziell beantragt werden. Je nach Fahrzeug und Voraussetzungen sind bis zu 6.000 Euro Unterstützung möglich. Cristiano Ronaldo wird im Sommer zum 6. Mal an einer Fußball-Weltmeisterschaft teilnehmen. Der 41-Jährige wurde jetzt offiziell für Portugals WM-Kader nominiert. Damit könnte Ronaldo gemeinsam mit Lionel Messi als erster Spieler überhaupt an 6 Weltmeisterschaften teilnehmen. Portugal startet Mitte Juni gegen die Demokratische Republik Kongo ins Turnier. Die aktuellen Temperaturen in Berlin am Alex und am Funkturm 22 Grad, auch in Potsdam am Stadtschloss 22 Grad. Heute wolkig, zeitweise heiter, Temperaturanstieg auf Werte um 20 Grad. Morgen meist stark bewölkt, ab dem Mittag von Westen zeit- und gebietsweise etwas Regen oder Schauer. Höchstwerte 19 bis 22 Grad.
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Anita Baker war das. Auf Ella. Sie hat diese Stunde eröffnet. Unsere letzte gemeinsame Stunde nur für heute. Petra Schwarz weiter im Studio. Ich begrüße euch ganz herzlich. Schön, dass ihr dabei seid. Seit 14 Uhr sind wir hier gemeinsam zu Gange und haben weiter ein tolles Musikprogramm. Mamas Gun zum Beispiel dann gleich und auch ein Interviewausschnitt. Vorher aber stürzen wir uns in wilde, schroffe Wellen. Klingt gar nicht so, finde ich. Emily Saunders auf

0: 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Ja, wie sich das gehört, informieren wir natürlich, was so los ist auf dem Gebiet, in den Genres, auch live hier, beispielsweise in Berlin, aber gern auch anderswo. In Berlin waren ja unlängst Mama's Gun hier live im Quasimodo und wir hatten sie auch im Interview und jetzt passt das schon fast besser, weil sich ja die Sonne mehr und mehr zeigt. Aber wenn es denn regnet, ist es auch kein Problem, wenn man die Musik von Mama's Gun hat, wie der Frontmann Andy Platz betont.
1: That's when it works best in the darkest of times.
2: Da funktioniert unsere Musik am besten in dunklen Zeiten oder auch in dunklen Räumen ohne Fenster, dann, wenn man aufgemuntert werden will. Natürlich passt sie super zum Sommer, aber unsere Musik hat viele Facetten, viele Schichten. Im Grunde wie eine musikalische Zwiebel. Viele Schichten, die man entdecken kann, wenn das Leben da draußen nicht so schön ist, wie es sein sollte.
1: Isn't as pleasing as it should be.
0: Andy Platz, der Sänger von Mama's Gun, die wir jetzt hier auf Ella hören. Viel Spaß wünsche ich.

Ferris war hopeless. Muss doch nicht sein. Wird doch jetzt Sommer. Petra Schwarz im Studio. Noch eine gute halbe Stunde hier mit euch zusammen bei Ella. Für den besten Jazz, Soul und Blues. Und ich habe gleich noch eine tolle Frau im Gepäck. Auf der Playlist ist vielleicht die bessere Bezeichnung. Melody Gardot kommt mit ihrer Interpretation des Klassikers Over the Rainbow.

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2: Ich bin Silke Rech. Auf einem Gewerbehof in Berlin-Heinersdorf ist gestern Nachmittag ein großes Feuer ausgebrochen. Dabei brannten mehrere Fahrzeuge, eine Lagerhalle und ein Container. Die Polizei geht inzwischen von Brandstiftung aus. Verletzt wurde niemand schwer. Die Feuerwehr war mit etwa 90 Einsatzkräften vor Ort. Im Oranienburger Ortsteil Lenitz laufen die Vorbereitungen für die Entschärfung einer Weltkriegsbombe. Rund um den Fundort wurde ein Sperrkreis eingerichtet. 27 Anwohner mussten ihre Wohnungen verlassen. Zur Sicherheit soll jetzt eine Splitterschutzwand aufgebaut werden. Wann die Bombe entschärft wird, ist noch unklar.
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2: Eine fehlende Umweltplakette hat in Berlin einen mutmaßlichen Drogendealer auffliegen lassen. Bei einer Kontrolle entdeckte die Polizei Kokain und Marihuana im Auto des Mannes. Auch Chats auf seinem Handy deuteten laut Polizei auf einen Drogenlieferservice hin. Der Mann kam in Untersuchungshaft. Die aktuellen Temperaturen in Berlin am Alex und am Funkturm 23 Grad, in Potsdam im holländischen Viertel ebenfalls 23 Grad. In den kommenden Stunden wolkig bis stark bewölkt, aber meist trocken. Morgen meist stark bewölkt, ab dem Mittag von Westen zeit- und gebietsweise etwas Regen oder Schauer. Höchstwerte 19 bis 22 Grad.

Seid ihr auch schon so ein bisschen in Feierabendlaune heute an diesem Dienstag nach 5:30? Habt ihr vielleicht längst Feierabend oder träumt ihr noch davon? Eben war ja The Dreamer angesagt, Emmanuel Wilkins. Aber so oder so, wir machen es uns einfach schön, oder? Das ist ja ohnehin eine Frage der Einstellung, also des Mindset, wie man heutzutage modern sagt. Ich jedenfalls bin positiv eingestellt, freue mich auf diese halbe Stunde, die wir noch haben, knappe halbe Stunde. Und jetzt kommen Dionne Bromfield und Blue Lab Beats mit einem Mädchen. Girl.

Elvis Costello und Burt Bacharach haben sich gerade wieder gefragt, what's her name today? Diese Frage kann ich immer ganz klar beantworten. Petra Schwarz heiße ich und bin immer am Nachmittag im Laufe der Woche montags bis freitags hier. Jungs, jetzt könnt ihr euch das doch wirklich mal merken, obwohl, naja, schwierig. Burt Bacharach wäre letzten Dienstag 98 geworden. Das heißt, in seinem Fall, im Burts Fall, geht das nicht mehr. Aber Elvis, der ist gerade mal 3 Jahre älter als ich, der kann sich das doch wohl jetzt endlich mal merken. So, um diese Zeit, so kurz vor 6, da erinnere ich euch ja gerne daran, dass sonntagsabends kurz vor 6 so langsam die Zeit für Ella Live in Concert angesagt ist. Da geht es nämlich immer um 18 Uhr damit los sonntags. Diesmal haben wir George Benson, Weekend in L.A. aus dem Jahre 1978. Da war nämlich ein Herbstwochenende im Jahr 1977, an dem George Benson Musikgeschichte geschrieben hat. 3 Abende lang spielte er im legendären Roxy Theater am Sunset Strip und in diesem Club traten ja unter anderem auch Aretha Franklin, Stevie Wonder, David Bowie, Prince, Whitney Houston und so weiter auf. Also irgendwie alle und an diesem Wochenende, an diesem Herbstwochenende im Jahre 1977 präsentierte Benson dem Publikum erstmals seine Coverversion eines Stücks vom Songwriter Barry Mann on Broadway. Ja, nicht nur das Publikum im Club war begeistert. On Broadway gewann einen Grammy als beste R&B Vocal Performance und legte endgültig den Grundstein für Bensons Weltkarriere. Das Ganze also am Sonntag dieser Woche um 18 Uhr. George Benson Live, Weekend in L.A. Das Ganze auf Ella. 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

Mit diesen wunderbaren Trompetenklängen hier bei uns auf Ella für den besten Jazz, Soul und Blues schleiche ich mich so langsam aus dem Studio raus, mache den Platz frei für meinen Kollegen Viktor Worms, der euch durch den Abend geleiten wird. Und ich, Petra Schwarz, wünsche euch einen schönen solchen.

0: Das hat ein Arzt der ARD bestätigt. Der Mann hatte sich im Kongo infiziert und war dort positiv getestet worden. Die US-Behörden baten Deutschland um Unterstützung bei der Behandlung. Die Weltgesundheitsorganisation zeigt sich wegen des Ebola-Ausbruchs im Kongo zunehmend besorgt. Bislang geht die WHO von mindestens 130 Todesfällen aus. In mehr als 500 Fällen besteht Verdacht auf eine Infektion. In Döberitz im Havelland ist am Vormittag auf dem Gelände einer Recyclingfirma ein Feuer ausgebrochen. Nach Angaben der Feuerwehr brannte ein großer Container mit Gefahrgut. Dadurch entstand eine große Rauchwolke. Menschen waren aber nicht in Gefahr. Anwohner wurden dennoch gebeten, Fenster und Türen geschlossen zu halten. Bundeskanzler Merz hat die Gemeinsamkeiten in der schwarz-roten Koalition betont. Der CDU-Politiker verwies auf bereits beschlossene Projekte wie den neuen Wehrdienstreformen beim Wohnungsbau und Änderungen im Mietrecht.
1: Merz sagte, die Regierung habe im ersten Jahr bereits wichtige Entscheidungen getroffen. Gleichzeitig machte er deutlich, dass weitere Strukturreformen notwendig seien. Deutschland stehe vor großen Herausforderungen und die Koalition müsse zeigen, dass sie aus der politischen Mitte heraus handlungsfähig sei. Timo Wiesner, Redaktion.
0: Das EU-Parlament hat die Aufhebung der Immunität der CSU-Europaabgeordneten Angelika Niebler abgelehnt. In einer geheimen Abstimmung sprach sich eine knappe Mehrheit gegen den Antrag der Europäischen Staatsanwaltschaft aus. Gegen Niebler gibt es Vorermittlungen wegen Betrugsverdachts. Sie soll Mitarbeiter für Aufgaben außerhalb ihrer Tätigkeit als Abgeordnete eingesetzt und Reisekosten falsch abgerechnet haben. Die CSU-Politikerin weist die Vorwürfe zurück. Katar hat vor einer neuen Eskalation im Irankrieg gewarnt. Die Staaten der Region wollten nicht erneut in einen Krieg hineingezogen werden, sagte ein Sprecher des Außenministeriums. Gleichzeitig forderte Katar, die wichtige Schifffahrtsroute in der Straße von Hormus offen zu halten. Das Land setzt weiter auf diplomatische Lösungen und die bestehende Waffenruhe. Die aktuellen Temperaturen in Berlin am Alex und am Funkturm 23 Grad, in Potsdam im holländischen Viertel ebenfalls 23 Grad. In den kommenden Stunden wolkig bis stark bewölkt, aber meist trocken. Morgen meist stark bewölkt, ab dem Mittag von Westen zeit- und gebietsweise etwas Regen oder Schauer. Höchstwerte 19 bis 22 Grad.
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schön. Kenny G, Besame Mucho. Ihr seid gut gelaunt, ich bin gut gelaunt. Ich habe Musik mitgebracht, den besten Jazz, Soul und Blues. Also die nächsten 2 Stunden, Freunde, da kann doch nicht viel passieren, oder? Wir freuen uns drauf und wir machen richtig, richtig gute Musik mit ganz, ganz großen Interpreten und noch größeren Melodien. Aus dem Jazz, Soul und Blues. Hier sind Michael Bublé und vorher Lisa Bassange aus Berlin, der Wichita Lineman. Schön, dass ihr da seid.

Michael Bublé auf Ella, Viktor Worms hier. Und ich bin ja so ein Zahlenheini. Treue Hörer meiner Show am frühen Abend oder meiner Shows am Samstag und Sonntag, die wissen das und man wird da ein ums andere Mal überrascht. Wie musikalisch ist Deutschland? Was glaubt ihr? Also, wie viele Menschen in Deutschland machen aktiv Musik? In Chören, in Orchestern, wie auch immer. Was glaubt ihr? Wie viel Prozent sind das? Die Hälfte? Nee, ne? Also nicht die wie wir, die einfach gern Musik hören, sondern die wirklich aktiv Musik machen. Es sind tatsächlich 21% der Deutschen über 6 Jahren. Und seit der Corona-Zeit steigen diese Zahlen. Also die Zahl der aktiven Musiker ist im Vergleich zu 2020 um rund 2 Millionen gestiegen. Und wie gesagt, es sind über 80%, die sagen, ich liebe Musik. Zu denen gehöre ich auch selber, kann ich es leider nicht. Und ich liebe den besten Jazz, Soul und Blues. Und das haben wir ja auch schon gehört. Jeder fünfte Deutsche ist tatsächlich oder gibt tatsächlich an, dass er diese Musik, für die Ella steht, wahnsinnig nicht gerne hört. Und ich wette, in Berlin, Deutschlands Jazzhauptstadt Nummer 1, ist das noch ein bisschen mehr. Und all die freuen sich jetzt in Berlin, Potsdam oder irgendwo sonst, wo man uns über die App hört, freuen sich jetzt auf Earth & Out. Und das ist euer Ella. Erzähl's weiter.

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Nina Simone, Love Me or Leave Me. Oh, 1958. Freunde, das ist ziemlich lange her. Ich glaube, es ist das älteste Stück Musik in meiner kleinen Show. Wir reisen durch 7 Jahrzehnte auf Ella. Love Me or Leave Me, also das heißt so viel wie liebe mich oder guck, dass du Land gewinnst. Wir lieben den besten Jazz, Soul und Blues und ich liebe Soul Paradise und die kommen jetzt, wie gesagt, ganz aktuell auf Ella. Who We Are.

Schöne Musik, ne? Das ist Ella an diesem Dienstagabend. Und was haben wir in der nächsten Stunde? Ich habe ja noch eine bis 20 Uhr. Ja, da kommt Ella auf Ella. Dann haben wir Esperanza Spalding, Paul Jones, Sting. Wunderbare Nummer. Moonlight, kennt ihr die? Kommen wir zu in der nächsten Stunde. Jamie Cullum wird dabei sein. Natalie Cole, Jalen Ngonda. Also es ist wirklich, Kinder, ihr seid versorgt. Da machen wir uns mal überhaupt keine Sorgen. Lehnen uns zurück und genießen die Musik. Gleich erstmal die Nachrichten. Und ich sag bis gleich.

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3: Ich bin Selke Rech. Die Berliner Charité soll einen Ebola-Patienten aus den USA behandeln. Das hat ein Arzt der ARD bestätigt. Der Mann hatte sich im Kongo infiziert und war dort positiv getestet worden. Die US-Behörden baten Deutschland um Unterstützung bei der Behandlung. Die Weltgesundheitsorganisation zeigt sich wegen des Ebola-

0: Menschen waren aber nicht in Gefahr. Anwohner wurden dennoch gebeten, Fenster und Türen geschlossen zu halten. Bundeskanzler Merz hat die Gemeinsamkeiten in der schwarz-roten Koalition betont. Der CDU-Politiker verwies auf bereits beschlossene Projekte wie den neuen Wehrdienst, Reformen beim Wohnungsbau und Änderungen im Mietrecht.
1: Merz sagte, die Regierung habe im ersten Jahr bereits wichtige Entscheidungen getroffen. Gleichzeitig machte er deutlich, dass weitere Strukturreformen notwendig seien. Deutschland stehe vor großen Herausforderungen und die Koalition müsse zeigen, dass sie aus der politischen Mitte heraus handlungsfähig sei. Timo Wiesner, Redaktion.
0: Das EU-Parlament hat die Aufhebung der Immunität der CSU-Europaabgeordneten Angelika Niebler abgelehnt. In einer geheimen Abstimmung sprach sich eine knappe Mehrheit gegen den Antrag der Europäischen Staatsanwaltschaft aus. Gegen Niebler gibt es Vorermittlungen wegen Betrugsverdachts. Sie soll Mitarbeiter für Aufgaben außerhalb ihrer Tätigkeit als Abgeordnete eingesetzt und Reisekosten falsch abgerechnet haben. Die CSU-Politikerin weist die Vorwürfe zurück. Katar hat vor einer neuen Eskalation im Irankrieg gewarnt. Die Staaten der Region wollten nicht erneut in einen Krieg hineingezogen werden, sagte ein Sprecher des Außenministeriums. Gleichzeitig forderte Katar, die wichtige Schifffahrtsroute in der Straße von Hormus offen zu halten. Das Land setzt weiter auf diplomatische Lösungen und die bestehende Waffenruhe. Die aktuellen Temperaturen in Berlin am Alex und am Funkturm 23 Grad, in Potsdam im holländischen Viertel ebenfalls 23 Grad. In den kommenden Stunden wolkig bis stark bewölkt, aber meist trocken. Morgen meist stark bewölkt, ab dem Mittag von Westen zeit- und gebietsweise etwas Regen oder Schauer. Höchstwerte 19 bis 22 Grad.
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Ja, da sind wir wieder. Madeleine Peru auf Ella. Danke für die Nachrichten. Die nächsten gibt's um 20 Uhr. Wisst ihr, wo ihr gelandet seid? Ja, ihr seid bei einem Programm gelandet. Ich nenne so etwas das Mach-doch-mal-lauter-Programm. Ja, kennt ihr das? Also mir geht es tatsächlich so, bei mir zu Hause läuft auch sehr viel Ella gerade, auch wenn ich mich so auf meine kleine Sendung vorbereite. Und wenn ich dann Ella laufen habe und ich habe Besuch, dann kommen immer wieder Menschen, die sagen, was läuft da? Das ist schön, mach doch mal lauter. Tja, und so sind wir ein Mach doch mal lauter Programm. Ich hoffe, euch geht es so. Und wenn Freunde euch fragen, sagt ihnen, der Laden heißt Ella spielt den besten Jazz, Soul und Blues und unsere Gemeinde wird immer größer. Und die hört jetzt gemeinsam Real Emotion an diesem Dienstagabend.

Keller. Und ich darf schon mal was ankündigen. Wir haben ja eben auch schon Miles Davis an diesem Nachmittag hier auf Ella gehört. Und da haben wir was ganz Besonderes. Der Mann wird nämlich am 26. Mai 100 Jahre alt, sprich heute in einer Woche. Und diese Woche wird vollgepackt sein mit der Musik von Miles Davis. Sie wird vollgepackt sein mit Anekdoten, kleinen Geschichten, mit Künstlern, die ihn als ein ganz großes Vorbild ansehen. Und das wird also gewissermaßen eine Miles Davis Woche. Da erfahrt ihr noch sehr viel mehr darüber, was wir alles spielen, was wir euch alles bieten. Unter anderem auch Aufnahmen, die sonst niemand hat. Also das alles in den nächsten 7 Tagen. Und in den nächsten, wie viel haben wir jetzt insgesamt? 7 Minuten. Jill Scott Heron mit Save the Children aus dem Jahr 1971. Und jetzt Jalen Ngonda. Das ist Ella, die Heimat des besten Jazz, Soul und Blues. Und Victor Worm sagt, viel Spaß beim Hören.

Gil Scott Heron. Und ich frage mich ja immer wieder, wie ist es wohl, wenn der Vater, egal in welcher Branche, es muss ja gar nicht Kunst oder Musik oder Malerei oder sowas sein, oder Radio, das ist auch keine Kunst, aber auf, was ist eigentlich, wenn so ein Sohn oder eine Tochter in die Fußstapfen des alten Herrn tritt? Sieht er das gern? Ist er vielleicht besonders kritisch und sagt, ha, das musst du aber anders machen, das musst du anders machen? Also bei Natalie Cole war das ein bisschen ein Problem, denn sie hat angefangen und hatte selber die Sorge, so gut wie mein Vater werde ich nie. Und deshalb ist sie dann auch zunächst gar nicht in den Jazz, sondern in den R&B gegangen und hat gesagt, da suche ich mir mein eigenes kleines Spielfeld. Und erst später ist sie dann in die Musik gewandert, in der auch ihr Vater zu Hause war. Und das soll sich gelohnt haben, und das spielt Ella. Hier ist Natalie Cole. Tell me all about it.

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Radio Way und Jamie Cullum auf Ella. Kleiner Tipp am Rande. Und zwar, wir haben heute Dienstag früh, übermorgen, den 21. Mai, 20 Uhr, Jazz in der alten Feuerwache. Und dort spielt das Davide in Corvaia Continuum Quartett. Also sehr, sehr schöne Musik, sehr spezielle Musik. Darauf könnt ihr euch freuen. Der Kontrabass spielt eine Rolle, die Gitarre spielt eine Rolle. Und es ist, sagen wir mal, Musik, bei der auch dann mal neue Klänge kommen. Man nennt das auch ein bisschen experimentell. Also, das könnte ein schöner Abend werden. Ihr findet solche Informationen über das, was sich in Berlin so alles tut, im Zigzag, im A-Train, im Quasimodo. Ihr findet das auf ella-radio.de. Dazu noch eine ganze Reihe anderer Tipps. Wir geben Hinweise auf tolle Platten, die ihr euch besorgen könnt. Jawohl, das sind teilweise noch Platten. Also, wir sorgen für die Rundumversorgung in Sachen Jazz, Soul und Blues. Und jetzt kommt Olivia Dienternacht.

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Und zu Sting gibt es so wunderbare Geschichten, der begleitet uns ja durch seine Popmusik, durch das, was er alles gemacht hat, teilweise rockig, bis hinein in den Jazz und die Soulmusik. Er begleitet uns ja hier auf Ella nahezu täglich. Und über Sting gibt es großartige Geschichten aus der Vergangenheit. So hat er zum Beispiel zu Hochzeiten von Police sich immer einen Spaß daraus gemacht, in Interviews, bei denen immer dieselben Fragen gestellt wurden, in Interviews irgendwelche Geschichten zu erfinden. Und irgendwann hat er im amerikanischen Journalisten erzählt, ja, dass er ja jetzt den tantrischen Sex für sich entdeckt habe. Und dass diese Form des beseelten Geschlechtsverkehrs, dass diese ihn in besonderer Weise emotional und intellektuell bereichere. Das war ein Spaß. Der wusste nicht mal, ob es tantrischen Sex überhaupt gibt. Aber das Schlimme war, es wurde dann geschrieben und seitdem ist er in kaum einem Interview eben nicht auf dieses Thema angesprochen worden. Er hat immer wieder gesagt, Leute, das war ein Spaß, das war eine Erfindung, aber der tantrische Sex sollte ihn begleiten, was immer das ist. Und ich weiß genau, was ihr jetzt macht. Seid ehrlich. Ihr googelt schon, oder? Ihr googelt, was ist tantrischer Sex? Ja, auf jeden Fall wünsche ich euch dann einen schönen Abend damit. Was immer ihr heute Abend macht, ich komme gleich nochmal wieder nach Paul Stone und der Average White Band. Und das ist Ella. 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

Auseinander. Auseinander, Freunde. Auseinander. Also all denen, die sich jetzt nach dem, was ich eben über Sting und sein angebliches Hobby erzählt habe, nämlich tantrischen Sex, all denen von euch, die jetzt noch da sind, sei ein schöner Abend gewünscht. Viktor Worms reitet vom Hof und in die Nacht, und wenn ihr Lust habt, dann hören wir uns morgen am Mittwoch um 20 Uhr wieder. Ich habe auf jeden Fall große Lust, freue mich auf euch, wünsche euch einen schönen Abend, und das tue ich mit Musik von Ella Fitzgerald. Macht's gut, euer Viktor.

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1: Ich bin Silke Rech. Russlands Präsident Putin ist zu Gesprächen in China eingetroffen. Dort trifft er Staats- und Parteichef Xi. Beide Länder wollen ihre Zusammenarbeit weiter ausbauen.
2: Geplant ist auch die Unterzeichnung zahlreicher Abkommen, unter anderem zu Handel, Energie und Verkehr. Bei den Gesprächen dürfte es außerdem um den Krieg in der Ukraine und die Lage im Nahen Osten gehen. Der Besuch sorgt auch deshalb für Aufmerksamkeit, weil erst vor wenigen Tagen US-Präsident Trump in Peking zu Gast war. Noah Ulrich, Redaktion.
1: Das Bundeskabinett will morgen eine Reform für den Führerschein auf den Weg bringen. Ziel ist es, die Ausbildung günstiger zu machen. Geplant sind unter anderem mehr digitaler Unterricht und der Einsatz von Fahrsimulatoren. Außerdem berät die Bundesregierung über neue Maßnahmen für den Zivil- und Bevölkerungsschutz. Bis 2029 sollen dafür 10 Milliarden Euro investiert werden. Die EU-Kommission will Bauern wegen der

ukrainische Drohne mit Ziel Russland. Rumänische NATO-Kampfjets holten den Flugkörper aus dem Himmel. In den vergangenen Wochen waren mehrfach Drohnen bei Angriffen auf Russland in den Luftraum baltischer Staaten geraten. Im Süden des US-Bundesstaats Kalifornien kämpfen Einsatzkräfte gegen zwei große Waldbrände. Besonders betroffen ist die Gegend nordwestlich von Los Angeles. Dort mussten tausende Menschen ihre Häuser verlassen. Auch auf der Insel Santa Rosa breitet sich ein Feuer weiter aus. Die Brände sind bislang nicht unter Kontrolle. Starke, trockene Winde erschweren die Löscharbeiten zusätzlich. Die aktuellen Temperaturen in Berlin am Alex und am Funkturm 23 Grad, in Potsdam im holländischen Viertel ebenfalls 23 Grad. In den kommenden Stunden wolkig bis stark bewölkt, aber meist trocken. Morgen meist stark bewölkt, ab dem Mittag von Westen zeit- und gebietsweise etwas Regen oder Schauer. Höchstwerte 19 bis 22 Grad.

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